0: seine Ärzte am späten Abend im Gemelli-Krankenhaus in Rom mit. Zuvor war der 71-jährige Papst rund 1,5 Stunden lang operiert worden. Dabei wurde ihm ein bösartiger Tumor und ein Teil des rechten Lungenflügels entfernt. Der Eingriff sei erfolgreich und ohne Komplikationen verlaufen, so die Ärzte. Ob sich der Krebs allerdings weiter ausgebreitet hat, ist noch unklar. Die Prognose sei aber gut, heißt es, da der Tumor im Frühstadium entdeckt wurde. Papst Leo soll sich jetzt etwa eine Woche im Krankenhaus erholen. Offen blieb, wie es mit seiner Therapie jetzt weitergeht. Die Bundesregierung hat sich auf einen Kompromiss bei der Einführung einer Zuckersteuer auf Getränke geeinigt. Im Kern geht es um Getränke, die mindestens 5 Gramm Zucker pro 100 Milliliter enthalten. Das wäre zum Beispiel bei Saftschorlen oder vielen Eistees der Fall. Ab Juli nächstes Jahr soll darauf ein Steuersatz von 26 Cent pro Liter erhoben werden. Ab 8 Gramm Zucker soll der Satz auf 32 Cent steigen. Für kleinere Hersteller soll die Steuer offenbar nicht gelten. Nach der tödlichen Gewalttat gegen 2 Behördenmitarbeiter während einer routinemäßigen Waffenkontrolle in Berngau in der Oberpfalz liegt jetzt das Obduktionsergebnis vor. Demnach starben die 54 Jahre alte Frau und ihr 45-jähriger Kollege jeweils durch mehrere Schüsse. Das hat die Staatsanwaltschaft mitgeteilt. Der 60 Jahre alte Tatverdächtige befindet sich weiterhin in einem Krankenhaus. Die Tat ist heute auch Thema im Innenausschuss des Bayerischen Landtags. Nach einem erneuten Blitzgegentor nach nur 71 Sekunden und einem Platzverweis für Michael Olisse hat der FC Bayern einen fest eingeplanten Sieg in der Champions League verpasst. Beim 3:3 Unentschieden bei Viking Stavanger drehten die Münchner zwar nach einem 0:2 Rückstand zunächst das Spiel, kassierten aber nach der gelb-roten Karte für Olisse in Unterzahl noch den Ausgleichstreffer in der 90. Minute. Leipzig gewann sein Heimspiel gegen Eindhoven mit 1:0.
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2: Immer aktuell, dank KI. Heute Nacht ziehen noch einzelne Schauer durch. Im weiteren Verlauf gibt es in der Region Sonne und Wolken im Wechsel. Dabei ist es meist trocken. In Augsburg messen wir 12 Grad, in Meitingen ebenfalls 12 Grad. Morgen beginnt der Tag neblig. Mit bis zu 16 Grad wird es milder.
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2: Die Polizei meldet derzeit keine Verkehrsbehinderungen in Augsburg und der Region.
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2: Derzeit liegen uns keine Blitzer oder Abstandsmeldungen vor. Alle Staus und Blitzer gibt's auch auf radioaugsburg.de und in der Radio Augsburg-App. Wir wünschen euch eine gute Fahrt.
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1: Immer aktuell, dank KI. Heute Nacht ziehen noch einzelne Schauer durch. Im weiteren Verlauf gibt es in der Region Sonne und Wolken im Wechsel. Dabei ist es meist trocken. In Augsburg messen wir 12 Grad, in Meitingen ebenfalls 12 Grad. Morgen beginnt der Tag neblig. Mit bis zu 16 Grad wird es milder.
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1: Aktuell liegen uns keine Verkehrsstörungen vor.
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1: Derzeit liegen uns keine Blitzer oder Abstandsmeldungen vor. Alle Staus und Blitzer gibt's auch auf radioaugsburg.de und in der Radio Augsburg-App. Wir wünschen euch eine gute Fahrt.
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1: Ich bin Hendrik Daum. Papst Leo hat Lungenkrebs, das teilten seine Ärzte am späten Abend mit nach einer Operation des 71-Jährigen. Bei dem Eingriff wurde Leo der untere Lappen der rechten Lunge entfernt. Nach einer Gewebeuntersuchung stand dann fest, es ist Krebs. Aus Rom berichtet Claudia Wächter.
2: Eine Schreckensnachricht für viele Gläubige. Leo selbst, sagen seine Ärzte hier, habe damit gerechnet, dass es Krebs ist. Seine Prognose sei aber gut, da der Tumor im Frühstadium entdeckt wurde. Etwa 1,5 Stunden wurde der Papst hier operiert. Alles lief wie geplant und einige Zeit später fragte er schon nach seinem Abendbrot. Erst am Wochenende hatte Leo, der sich immer fit hält, völlig überraschend erklärt, er habe einen Lungenknoten.
1: Die Bundesregierung hat sich auf einen Kompromiss bei der Einführung einer Zuckersteuer auf Getränke geeinigt. Im Kern geht es um Getränke, die mindestens 5 Gramm Zucker pro 100 Milliliter enthalten. Das wäre zum Beispiel bei Saftschorlen oder vielen Eistees der Fall. Ab Juli nächstes Jahr soll ab 5 Gramm Zucker ein Steuersatz von 26 Cent pro Liter erhoben werden. Ab 8 Gramm Zucker soll der Satz dann auf 32 Cent steigen. Für kleinere Hersteller soll die Zuckersteuer offenbar nicht gelten. Bayern hat jetzt seinen eigenen Walk of Fame, fast so wie in Hollywood. Herausragende Persönlichkeiten aus Bayern werden künftig mit einem Stern auf einem neuen sogenannten bayerischen Ehrenweg gewürdigt. Bayerns Ministerpräsident Söder hat jetzt die ersten beiden Sterne enthüllt in einem Säulengang, der direkt an die Staatskanzlei angrenzt. Gewürdigt werden die Holocaust-Überlebende Charlotte Knobloch und Herzog Franz von Bayern, dessen Haus Wittelsbach bis heute für Bayern prägend ist. Nach einem erneuten Blitzgegentor nach nur 71 Sekunden hat der FC Bayern einen fest eingeplanten Sieg in der Champions League verpasst. Beim 3:3 Unentschieden bei Viking Stavanger drehten die Münchner zwar nach einem 0:2 Rückstand zunächst das Spiel, kassierten aber schließlich in der 90. Minute noch den Ausgleichstreffer. Leipzig gewann dagegen sein Heimspiel gegen Eindhoven mit 1:0.
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3: Immer aktuell, dank KI. Heute Nacht ziehen noch einzelne Schauer durch. Im weiteren Verlauf gibt es in der Region Sonne und Wolken im Wechsel. Dabei ist es meist trocken. In Augsburg messen wir 12 Grad, in Meitingen ebenfalls 12 Grad. Morgen beginnt der Tag neblig. Mit bis zu 16 Grad wird es milder.
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3: Alles frei auf den Straßen. Keine Staus oder Verkehrsbehinderungen in der Region.
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3: Derzeit liegen uns keine Blitzer- oder Abstandsmeldungen vor. Alle Staus und Blitzer gibt's auch auf radioaugsburg.de und in der Radio Augsburg-App. Gute Fahrt!
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4: So ein Schwert fast voll.

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1: Immer aktuell, dank KI. Heute Nacht ziehen noch einzelne Schauer durch. Im weiteren Verlauf gibt es in der Region Sonne und Wolken im Wechsel. Dabei ist es meist trocken. In Augsburg messen wir 12 Grad, in Meitingen ebenfalls 12 Grad. Morgen beginnt der Tag neblig. Mit bis zu 16 Grad wird es milder.
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1: Auf der B17 und der B300 in Richtung Landsberg zwischen Stadt Bergen, Leitershofen und der Messeuniversität in Augsburg gibt es eine Wanderbaustelle mit Reinigungsarbeiten. Der linke Fahrstreifen ist gesperrt. Die Arbeiten dauern bis zum 14. Oktober 2026, ungefähr 6.30 Uhr.
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1: Derzeit liegen uns keine Blitzer- oder Abstandsmeldungen vor. Alle Staus und Blitzer gibt's auch auf radioaugsburg.de und in der Radio Augsburg App. Gute Fahrt!
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1: Ich bin Hendrik Daum. Es ist ein Schock für viele Gläubige. Papst Leo ist an Lungenkrebs erkrankt. Das teilten seine Ärzte am späten Abend im Gemelli-Krankenhaus in Rom mit. Zuvor war der 71-jährige Papst rund 1,5 Stunden operiert worden. Dabei wurde ihm ein bösartiger Tumor und ein Teil des rechten Lungenflügels entfernt. Ob sich der Krebs allerdings weiter ausgebreitet hat, ist noch unklar. Die Prognose sei aber gut, heißt es, da der Tumor im Frühstadium entdeckt wurde. Die schwarz-rote Koalition hat ihren Streit über eine Zuckersteuer auf gesüßte Getränke beigelegt. Der Kompromiss sieht eine zweistufige Steuer und Ausnahmen für kleinere Hersteller vor. Die Zuckersteuer soll heute im Kabinett beschlossen werden. David Riemer berichtet.
2: Ab Juli kommenden Jahres soll die Zuckersteuer bereits in Kraft treten. Finanzminister Klingbeil will damit zusätzliches Geld für den Bundeshaushalt einnehmen. Ihm geht es aber auch darum, den Getränkeherstellern einen Anreiz zu geben, den Zuckergehalt zu senken und ihre Produkte gesünder zu machen. Gegen die Steuer gibt es allerdings weiterhin Widerstand. Mehrere Agrar- und Verbraucherschutzminister der Union etwa sprechen sich dagegen aus.
1: Die Stadt Eichstätt ist nach dem Cyberangriff weitgehend lahmgelegt. Die Verwaltung hat vorsorglich alle Server vom Netz genommen. Ermittler prüfen jetzt, ob Daten verschlüsselt wurden oder abgeflossen sind. Die Stadt warnt ausdrücklich vor gefälschten Mitteilungen oder sogar Rechnungen, die angeblich von der Verwaltung stammen. Der FC Bayern hat einen fest eingeplanten Auswärtssieg in der Champions League verpasst. Beim 3:3 Unentschieden gegen Viking Stavanger verspielten die Münchner trotz einer zwischenzeitlichen Führung den Sieg. Nach der gelb-roten Karte für Michael Olisse kassierten die Bayern in Unterzahl kurz vor Spielende noch den Ausgleich. Coach Company bei Prime Video.
3: Totaler Konzentrationsfehler, nach meiner Meinung auch. Wir waren einfach nicht schlau. Nicht gegen Augsburg, wo wir dann nach 8 Sekunden ein Gegentor bekommen. Nicht heute, wo wir nach 1,5 Minuten ein Gegentor bekommen, wenn wir eigentlich nicht aus dieser Ecke rausspielen mussten, sonst vielleicht die lange Option suchen. Das wussten wir auch. Und diese rote Karten ist überblöd, natürlich.
1: RB Leipzig gewann dagegen sein Heimspiel gegen PSV Eindhoven mit 1:0.
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4: Immer aktuell, dank KI. Heute früh ist es bedeckt. In der Region wechseln heute Sonne und Wolken. Im weiteren Verlauf sind einzelne Schauer möglich. Für morgen sind Nebel und 14 bis 17 Grad angekündigt. In Augsburg und Dillingen liegen die Temperaturen aktuell bei 13 Grad.
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4: Auf der B17 und B300 Richtung Landsberg zwischen Stadt Bergen, Leitershofen und Messeuniversität in Augsburg gibt es eine Wanderbaustelle mit Reinigungsarbeiten. Der linke Fahrstreifen ist bis zum 14. Oktober 2026 gegen 6.30 Uhr gesperrt.
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4: Derzeit liegen uns keine Blitzer oder Abstandsmeldungen vor. Alle Staus und Blitzer gibt's auch auf radioaugsburg.de und in der Radio Augsburg App. Radio Augsburg wünscht eine gute Fahrt.
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1: Immer aktuell, dank KI. Heute früh ist es bedeckt. In der Region wechseln heute Sonne und Wolken. Im weiteren Verlauf sind einzelne Schauer möglich. Für morgen sind Nebel und 14 bis 17 Grad angekündigt. In Augsburg und Dillingen liegen die Temperaturen aktuell bei 13 Grad.
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1: Die Polizei meldet derzeit keine Verkehrsbehinderungen in Augsburg und der Region.
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1: Derzeit liegen uns keine Blitzer oder Abstandsmeldungen vor. Alle Staus und Blitzer gibt's auch auf radioaugsburg.de und in der Radio Augsburg App. Radio Augsburg wünscht eine gute Fahrt.
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1: Ich bin Hendrik Daum. Einen schönen guten Morgen. Papst Leo ist an Lungenkrebs erkrankt. Das teilten seine Ärzte am späten Abend mit, nach einer Operation des 71-Jährigen. Bei dem Eingriff wurde Leo der untere Lappen der rechten Lunge entfernt. Nach einer Gewebeuntersuchung stand dann fest, es ist Krebs. Aus Rom, Claudia Wächter.
2: Eine Schreckensnachricht für viele Gläubige. Leo selbst, sagen seine Ärzte hier, habe damit gerechnet, dass es Krebs ist. Seine Prognose sei aber gut, da der Tumor im Frühstadium entdeckt wurde. Etwa anderthalb Stunden wurde der Papst hier operiert. Alles lief wie geplant und einige Zeit später fragte er schon nach seinem Abendbrot. Erst am Wochenende hatte Leo, der sich immer fit hält, völlig überraschend erklärt, er habe einen Lungenknoten.
1: Die Bundesregierung hat sich auf einen Kompromiss bei der Einführung einer Zuckersteuer auf Getränke geeinigt. Im Kern geht es um Getränke, die mindestens 5 Gramm Zucker pro 100 Milliliter enthalten. Ab Juli nächstes Jahr ist eine Steuer in 2 Stufen vorgesehen. Für Getränke mit einem Zuckergehalt ab 5 oder 8 Gramm pro 100 Milliliter soll ein Steuersatz von 26 bzw. 32 Cent gelten. Bayern hat jetzt seinen eigenen Walk of Fame, fast so wie in Hollywood. Herausragende Persönlichkeiten aus Bayern werden künftig mit einem Stern auf einem neuen sogenannten bayerischen Ehrenweg gewürdigt. Ministerpräsident Söder hat jetzt die ersten beiden Sterne enthüllt, in einem Säulengang, der direkt an die Staatskanzlei angrenzt. Gewürdigt wurden die Holocaust-Überlebende Charlotte Knobloch und Herzog Franz von Bayern. Nach einem erneuten Blitzgegentor nach nur 71 Sekunden hat der FC Bayern einen fest eingeplanten Sieg in der Champions League verpasst. Beim 3:3 Unentschieden bei Viking Stavanger drehten die Münchner zwar nach einem 0:2 Rückstand zunächst das Spiel, kassierten aber schließlich in der 90. Minute noch den Ausgleichstreffer. Leipzig gewann dagegen sein Heimspiel gegen Eindhoven mit 1:0.
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3: Immer aktuell, dank KI. Heute früh ist es bedeckt. In der Region wechseln heute Sonne und Wolken. Im weiteren Verlauf sind einzelne Schauer möglich. Für morgen sind Nebel und 14 bis 17 Grad angekündigt. In Augsburg und Dillingen liegen die Temperaturen aktuell bei 13 Grad.
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3: Ruhiger und störungsfreier Verkehr im Sendegebiet.
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3: Derzeit liegen uns keine Blitzer oder Abstandsmeldungen vor. Alle Staus und Blitzer gibt's auch auf radioaugsburg.de und in der Radio Augsburg App. Wir wünschen euch eine gute Fahrt.
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1: Immer aktuell, dank KI. Heute früh ist es bedeckt. In der Region wechseln heute Sonne und Wolken. Im weiteren Verlauf sind einzelne Schauer möglich. Für morgen sind Nebel und 14 bis 17 Grad angekündigt. In Augsburg und Dillingen liegen die Temperaturen aktuell bei 13 Grad.
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1: Uns liegen im Moment keine Staus und Behinderungen vor.
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1: Derzeit liegen uns keine Blitzer oder Abstandsmeldungen vor. Alle Staus und Blitzer gibt's auch auf radioaugsburg.de und in der Radio Augsburg-App. Wir wünschen euch eine gute Fahrt.
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1: Ich bin Moritz Einzel. Guten Morgen. Papst Leo XIV. Ist an Lungenkrebs erkrankt. Das teilten seine Ärzte am späten Abend im Gemelli-Krankenhaus in Rom mit. Zuvor war der 71-Jährige rund anderthalb Stunden operiert worden. Dabei wurde ihm ein bösartiger Tumor und ein Teil des rechten Lungenflügels entfernt. Die Prognose sei aber gut, heißt es, da der Tumor im Frühstadium entdeckt wurde. Die schwarz-rote Koalition hat ihren Streit über eine Zuckersteuer auf gesüßte Getränke beigelegt. Der Kompromiss sieht eine zweistufige Steuer und Ausnahmen für kleinere Hersteller vor. Ab Juli des kommenden Jahres soll die Zuckersteuer bereits in Kraft treten. Finanzminister Klingbeil will damit zusätzliches Geld für den Bundeshaushalt einnehmen. Ihm geht es aber auch darum, den Getränkeherstellern einen Anreiz zu geben, den Zuckergehalt zu senken und ihre Produkte gesünder zu machen. Die Stadt Eichstätt ist nach dem schweren Cyberangriff weitgehend lahmgelegt. Die Verwaltung hat vorsorglich alle Server vom Netz genommen. Ermittler prüfen jetzt, ob Daten verschlüsselt wurden oder abgeflossen sind. Ausdrücklich warnt die Stadt vor gefälschten Mitteilungen oder Rechnungen, die angeblich von der Verwaltung stammen. Der FC Bayern hat einen fest eingeplanten Auswärtssieg in der Champions League verpasst. Beim 3:3 Unentschieden bei Viking Stavanger verspielten die Bayern trotz einer zwischenzeitlichen Führung den Sieg. Nach der gelb-roten Karte für Michael Olise kassierten die Bayern in Unterzahl kurz vor Schluss noch den Ausgleich. Coach Vincent Kompany bei Prime Video.
2: Totale Konzentrationsfehler, nach meiner Meinung auch. Wir waren einfach nicht schlau. Nicht gegen Augsburg, wo wir dann nach 8 Sekunden ein Gegentor bekommen. Nicht heute, wo wir nach 1,5 Minuten ein Gegentor bekommen, wenn wir eigentlich nicht aus dieser Ecke rausspielen mussten, sonst vielleicht die lange Option suchen. Das wussten wir auch. Und diese rote Karten ist überblöd, natürlich.
1: Leipzig gewann dagegen sein Heimspiel gegen die PSV Eindhoven mit 1:0.
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3: Immer aktuell, dank KI. Dazu regnet es leicht. Im weiteren Verlauf gibt es in der Region Sonne und Wolken im Wechsel. Meist bleibt es trocken. In Augsburg messen wir 13 Grad, in Nördlingen 14 Grad. Morgen ist es neblig mit bis zu 16 Grad.
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3: Uns liegen im Moment keine Staus und Behinderungen vor.
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3: Derzeit liegen uns keine Blitzer oder Abstandsmeldungen vor. Habt ihr noch was gesehen? Schickt uns gerne eine WhatsApp ins Studio an die 0821 50 242 26.
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4: Einen schönen guten Morgen. Es ist 6:03. Wir starten gemeinsam rein in den Mittwoch. Es ist der 14. Oktober. Zeit wird's für die erste Tasse Kaffee und für ganz, ganz viel Musik. Ich wünsche euch einen guten Start in diesen Tag. Ich bin Roland Stingel.

Hier ist Radio Augsburg am Mittwoch. Einen schönen guten Morgen. Es gibt heute zum Start in den Tag viele Wolken, ein bisschen Regen ist mit dabei. Und die Temperaturen tagsüber so um die 16 Grad. Am Nachmittag kommt dann sogar ein bisschen die Sonne raus und die Aussichten für die nächsten Tage, morgen und am Freitag, sieht es ähnlich aus. Wir starten meist bewölkt und neblig in den Tag. Die Temperaturen, ja, die ändern sich auch kaum. Die liegen bei 16, 17 Grad.

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Einen schönen guten Morgen, hier ist Radio Augsburg. Es ist Mittwoch, der 14. Oktober und heute gibt es für unseren Oberbürgermeister Florian Freund eine kleine Premiere. Die erste Bürgerversammlung für ihn steht an, dazu gleich mehr bei uns in den Nachrichten um 12:30.

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3: Ich bin Roland Stingel. Guten Morgen. Die Deutsche Bahn stellt ihren Fahrplan für nächstes Jahr vor. Für Augsburg, Donauwörth und Schwaben gibt es gute und schlechte Nachrichten. Die Preise im Fernverkehr bleiben stabil. Außerdem gibt es künftig wieder ganzjährig eine ICE-Verbindung über Donauwörth und Augsburg nach Innsbruck. Allerdings müssen Reisende auch mit Einschränkungen rechnen. Ab Februar fahren weniger ICE-Züge von Augsburg und Donauwörth über Nürnberg nach Berlin. Wegen Bauarbeiten wird das Angebot im Laufe des Jahres weiter reduziert. Der neue Fahrplan gilt ab dem 13. Dezember. Tickets sind ab heute buchbar. Es ist eine Premiere für den Augsburger Oberbürgermeister Florian Freund. Heute findet seine erste Bürgerversammlung statt. Ab 18 Uhr können Bürger bei Tischgesprächen ihre Anliegen direkt mit der Stadtspitze besprechen. Um 19 Uhr beginnt das Plenum mit Diskussionen und Abstimmungen über Anträge für die gesamte Stadt. Die zweite Bürgerversammlung für den Stadtteil Göggingen ist am 10. November geplant. Beide Veranstaltungen werden live auf der Website der Stadt Augsburg übertragen. Das Polizeipräsidium Schwaben-Nord in Augsburg lädt zum Berufsinformationstag ein. Am kommenden Freitag können Interessierte von 14 bis 17.30 in der Göckinger Straße mehr über Ausbildung, Studium und den Einstieg bei der Polizei erfahren. Geplant sind unter anderem eine Festnahmevorführung und Einblicke in die Arbeit der Kriminalpolizei. Wer Interesse am Polizeiberuf hat, kann sich heute noch per Mail anmelden. Die Adresse findet ihr bei uns auf der Website unter radioaugsburg.de sowie weitere Nachrichten aus Augsburg und der Region. Und damit jetzt zum Wetter.
4: Immer aktuell dank KI. Am Morgen regnet es in der Region noch leicht. Am Nachmittag wechseln sich Sonne und Wolken ab. Insgesamt bleibt es ruhig. In Augsburg liegen die Temperaturen aktuell bei 13 Grad, in Meitingen ebenfalls bei 13 Grad. Morgen beginnt es neblig, später sind bis zu 16 Grad möglich.
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4: Aktuell liegen uns keine Verkehrsstörungen vor.
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4: Derzeit liegen uns keine Blitzer oder Abstandsmeldungen vor. 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

0: Guten Morgen, hier ist Radio Augsburg. Es ist Mittwoch. Morgen haben ja manchmal etwas Gruseliges an sich, oder? Gerade jetzt im Herbst, der Nebel, der schweift über die Wiesen, totes Gehölz liegt rum und Sherlock Holmes sucht Spuren. Aber nein, nicht am Torferlebnispfad Bremental, rund 30 Minuten von Augsburg entfernt. Der bietet schöne Wiesen und ist gerade auch für Familien einen Ausflug wert. Veronika Götz berichtet.
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2: Der Torferlebnispfad im Bremental nahe Jettingen-Scheppach ist für naturkundlich Interessierte ein Muss. Seltene Niedermoorflächen, feuchte Streuwiesen und diverse Tier- und Pflanzenarten. Man läuft auf dem Torferlebnispfad Bremental auf einem Holzsteg und an verschiedenen Stationen mit Erklärtafeln entlang. Dorena Gilk vom Verein Torferlebnispfad Bremental.
3: Ganzjährig kann man den Torferlebnispfad zum Spazierengehen nutzen, ist auch mit dem Kinderwagen begehbar. Bis Ende Oktober sind auch noch Rinder draußen, die Dexter-Rinder, die man anschauen kann. Und es gibt eine Lauschtour, was auch für die Kinder interessant ist, wo man mit dem Handy einen QR-Code scannen kann und die Kinder dann die Schautafeln quasi anhören können, wenn sie auch noch nicht lesen können.
2: Besucher erfahren dann, je nachdem übers Handy oder durchs Lesen, warum Moorböden effektive CO2-Speicher sind oder warum und wie Menschen früher Torf gestochen haben. Für die Familiennachmittage am Sonntag oder für Schulklassen gibt's extra Events, je nach Jahreszeit. Keschern, Torfstechen, Kesselfleischabende etc. Die Anreise zum Torferlebnispfad im Bremental dauert von Augsburg aus nur rund 30 Minuten. Man fährt über die A8 in Richtung Ulm und nimmt dann die Ausfahrt Jettingen-Scheppach und fährt ins Bremental. Alternativ kann man mit dem Zug vom Augsburger Hauptbahnhof zum Bahnhof Jettingen fahren und von dort aus führen Rad- oder Wanderwege direkt zum Erlebnispfad.
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Schönen guten Morgen, Radio Augsburg ist hier am Mittwoch und wir starten ziemlich bewölkt in den Tag. Ein bisschen Regen ist auch noch mit dabei heute am Vormittag, aber es wird besser im Laufe des Tages. Dann kommt auch die Sonne raus, so gegen Mittag, und die Temperaturen heute so um die 16 Grad.

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7: 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Und jetzt mehr davon.

Schönen guten Morgen, 6.52 Uhr, hier ist Radio Augsburg am Mittwoch und es gibt Neuigkeiten zur Zuckersteuer bei uns gleich in den Nachrichten um 7.

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1: Ich bin Sarah Nägele. Die Streichung von 12 Regionalzugverbindungen am Tag zwischen Augsburg und München ab 2028 ist vom Tisch. Die Fraktionsgemeinschaft aus SPD, ÖDP und Volt im Augsburger Stadtrat begrüßt diese Entscheidung und fordert eine dauerhafte Sicherung des bestehenden Zugangebots. Die Polizei Augsburg sucht weiterhin nach der 19-jährigen jungen Frau, die seit Samstag vermisst wird. Eine groß angelegte Suchaktion in den vergangenen Tagen blieb bisher erfolglos. Die Polizei bittet weiterhin um Hinweise aus der Bevölkerung. Und nun zu weiteren Nachrichten aus Bayern, Deutschland und der Welt.
2: Ich bin Moritz Einzel. Guten Morgen. Die schwarz-rote Koalition ist sich einig geworden in ihrem Streit über die Einführung einer Steuer auf zuckerhaltige Getränke. Die Vorlage soll heute im Kabinett beschlossen werden. Die Zuckersteuer soll Anfang Juli des kommenden Jahres in Kraft treten. Für Hersteller, die weniger als 1 Million Liter gezuckerte Getränke pro Jahr produzieren, soll sie nicht gelten. Papst Leo XIV. Ist gestern operiert worden und dabei wurde Lungenkrebs festgestellt. Das teilte das Gemelli-Krankenhaus in Rom am Abend mit. Bei dem Eingriff sei ein Knoten sowie der Unterlappen des rechten Lungenflügels des 71-Jährigen entfernt worden. Anschließende Untersuchungen hätten ergeben, dass es sich um einen bösartigen Tumor gehandelt habe. Grüne und SPD in Berlin haben die Sondierungsgespräche mit der Linkspartei unterbrochen. Sie wollen erst klären, ob sich die Linke an die Verabredung zum Thema Israel und Antisemitismus halten will. Unter anderem hat die Berliner Linke die Abgeordnete Emde in die Fraktion aufgenommen, der Antisemitismus vorgeworfen wird. Der FC Bayern hat in der Champions League überraschend Punkte liegen gelassen. Die Münchner kamen in Norwegen bei Viking Stavanger nur zu einem 3:3. Dabei lagen die Bayern zur Halbzeit 0:2 hinten, drehten die Partie zwar, aber dann warf Michael Olise einem Gegenspieler den Ball ins Gesicht und sah gelb-rot. Das holte Viking zurück in die Partie. Bayern-Spieler Konrad Leimer bei Amazon Prime Video.
3: Dann spielst du hier 3:3 und ich glaube, es liegt nicht am Einsatz, was wir gezeigt haben, wie wir laufen, wie wir fighten, sondern es ist einfach ja, ein Ding, wo jeder mal ein bisschen wieder mehr schlau sein muss in der einen oder anderen Situation, weil dann holst du hier auch mit Sicherheit 3 Punkte.
2: RB Leipzig gewann gegen die PSV Eindhoven mit 1:0. Und die deutschen Fußballerinnen haben in einem Testspiel Japan mit 2:1 besiegt.
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4: Es ist heute relativ warm, würde ich mal sagen. 13 Grad heute Morgen schon hier in Augsburg und zwar direkt am Dom. In Friedberg auch da messen wir aktuell 13 Grad und wir starten leider ein bisschen bewölkt in den Tag. Und es ist momentan auch nass. Es gibt noch ein paar Regentropfen, aber es wird im Laufe des Tages auf jeden Fall trockener. Am Nachmittag lockert es dann auf, dann kommt auch mal die Sonne durch. Die Temperaturen so um die 16 Grad morgen und am Freitag sieht es fast ähnlich aus. Wir starten meist neblig in den Tag, später scheint dann die Sonne. Die Temperaturen ändern sich kaum.
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4: 3 nach 7. Schönen guten Morgen auf die Straßen. Aktuell liegen uns keine Störungsmeldungen vor. Fahrt weiterhin vorsichtig.
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4: Und geblitzt wird heute Morgen schon in Augsburg der Reichenberger Straße, am Klinkerberg und in Gasthofen hier in der Schubertstraße. Staus und Blitzer dürft ihr gerne melden. Die Telefonnummer 0821 50 242 26. Dankeschön.
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4: Ja, ein richtig heißer Sommer liegt ja jetzt hinter uns. Wir haben uns über die Sonne gefreut und sind auch kräftig ins Schwitzen geraten.
1: Zumindest meistens haben wir uns gefreut. Die Natur war von den heißen Temperaturen jetzt eher nicht so begeistert. Wie haben die Wälder die Hitze bei uns in Augsburg und der Region überstanden? Das ist gleich Thema.
4: Wir sind Roland Stingel
1: und Sarah Nägele.
4: Schönen guten Morgen.
1: Guten Morgen.
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0: Einen schönen guten Morgen. Radio Augsburg ist hier am Mittwoch und es ist ziemlich kalt geworden und auch herbstlich. Und man kann sich ja schon kaum noch vorstellen, wie heiß es im Sommer war, aber es war heiß, sehr heiß. Und es war vor allem auch viel zu trocken. Die Hitze und die Trockenheit haben auch dem Wald in und um Augsburg zugesetzt. Welche Schäden hat der Wald genau davongetragen? Veronika Götz hat sich bei einer Försterin erkundigt.
1: Wer zum Beispiel auf der B2 oder auch der B17 bei uns fährt, der kann jetzt noch viele kahle Bäume am Straßenrand sehen. Auch entlang der Bahnstrecke von Augsburg nach München, zum Beispiel auf Höhe Kissing, sieht man vom Zug aus viele kahle, laublose Bäume. Die sind, klar, diesen Sommer vertrocknet, denke ich. Ich habe Nathalie Kolb, Försterin bei den Bayerischen Staatsforsten, im Wald bei Leitershofen getroffen. Sie weiß genauer, welche Bäume unter der Hitze im Sommer besonders gelitten haben.
2: Vor allem junge Bäume eben, weil die noch ganz kleine Wurzeln haben, die eher am Oberboden sind. Und da verdunstet natürlich Wasser schnell. Deswegen wird da dann das Wachstum eingedämmt, wenn viele Hitzetage aufeinander folgen. Aber natürlich auch bei älteren Bäumen, gell, die dann zum Beispiel nicht mehr gut an Wasservorräte rankommen. Bei der Buche zum Beispiel sieht man es ganz deutlich, dass die ihr Laub dann früher abwirft. Und sich das Laub auch einfach früher verfärbt. Das ist dann wie so eine Art Sonnenbrand. Ja, wir Menschen kriegen das auf der Haut und Bäume können das so auf den Blättern quasi bekommen. Und dann wird dann Laub abgeschmissen oder verfärbt sich einfach früher.
1: Besonders die heimischen Bäume haben gelitten. Buche, Fichte oder auch Birke. Hitzeresistente Baumarten sind dagegen naturgemäß Bäume aus dem Süden. Maroni, Pappeln oder die Eiche. Die Förster bauen daher den Wald derzeit schrittweise zu einem sogenannten klimaresistenten Mischwald um. Denn neben dem Wald als Luftfilter und Erholungsort muss der Wald ja schließlich auch deswegen erhalten werden, weil wir das Holz brauchen.
2: Das ist ja ein Rohstoff, den wir quasi alle täglich benutzen, sei es wenn wir beim morgendlichen Toilettengang Toilettenpapier brauchen oder uns abends in unser Holzbett reinlegen. Deswegen ist es wichtig, dass der Rohstoff quasi auch nachwächst.
1: Kann man denn schon sagen, welchen Geldschaden der Hitzesommer hinterlassen hat? Schließlich bedeutet weniger Baumwachstum oder das Sterben von Bäumen ja auch weniger Holzernte.
2: Es ist in der Forstwirtschaft nicht so wie in der Landwirtschaft, dass man sagen kann, ein Jahr ist die ganze Ernte kaputt. In der Landwirtschaft, in der Forstwirtschaft denkt man in Umtriebsjahren. Das sind dann beispielsweise bis zu 80 Jahre. Und da kann man natürlich jetzt noch nicht sagen, aufgrund eines Hitzesommers oder zwei, drei Hitzesommern, dass der monetäre Schaden so und so hoch ist, sondern da muss man einfach mit der Zeit warten, was die Klimaveränderung mit sich bringt.
1: Dann drücken wir mal dem Wald die Daumen, dass er nicht noch mehr Schäden davonträgt und drücken wir letztlich auch uns die Daumen, denn wir brauchen ja schließlich unseren Wald.
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0: Und jetzt ist es 14 Minuten nach 7. Einen schönen guten Morgen.

Schönen guten Morgen, Radio Augsburg um 17 Minuten nach 7 heute am Mittwoch. Und wenn es dann rausgeht, nimmt man noch einen Regenschirm mit. Es gibt momentan viele Wolken, ein bisschen Regen noch, aber der Regen lässt im Laufe des Tages nach. So gegen Mittag wird es dann trockener, dann kommt auch mal die Sonne raus. Aktuell messen wir hier in der Augsburger Innenstadt 13 Grad und die Höchstwerte heute hier bei uns in Augsburg und in der Region, die erreichen bis zu 16 Grad.

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0: Es ist 8:05. Einen schönen guten Morgen.
1: Guten Morgen.
0: Hier ist Radio Augsburg. Gemeinsam stehen wir auf und starten rein in den Mittwoch und das gut informiert mit den Nachrichten gleich 9:30 mit dir, Sarah.
1: Genau. Und es gibt gute Nachrichten für Pendler zwischen Augsburg und München, denn die massiven Pläne der Streichung der Regionalbahn ab 2028 sind jetzt erstmal vom Tisch. Was das bedeutet, dazu gleich mehr in den Regionalnachrichten 9:30.

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3: Um gleich 7:30 heute Morgen mit Sarah Nägele.
4: Guten Morgen. Dass die geplante Streichung von 12 täglichen Regionalzugverbindungen zwischen Augsburg und München ab 2028 vom Tisch ist, wird in der Region positiv aufgenommen. Die Fraktionsgemeinschaft aus SPD, ÖDP und Volt im Augsburger Stadtrat begrüßt diese Entscheidung. Gemeinsam mit politischen Vertretern und zahlreichen Bürgerinnen und Bürgern hatte sie sich für den Erhalt der Verbindungen eingesetzt. Die Fraktion fordert nun, das bestehende Zugangebot dauerhaft zu sichern. Denn die Verbindung zwischen Augsburg und München ist für viele Menschen im Beruf, in der Ausbildung und im Studium unverzichtbar. Die Rücknahme der Kürzungspläne sei ein wichtiger Erfolg. Langfristige Planungssicherheit gebe es aber noch nicht. Wo ist die 19-jährige Frau, die seit dem Wochenende in Augsburg vermisst wird? Nach wie vor gibt es keine heiße Spur von ihr. Laut Polizei sind mehrere Hinweise aus der Bevölkerung eingegangen, die allerdings erst geprüft werden müssen. Die Kriminalpolizei hat den Fall mittlerweile übernommen. Von einem Verbrechen wird derzeit aber nicht ausgegangen. Die Frau wird seit Samstag vermisst. Ihre Schuhe wurden am Lechufer gefunden. Eine groß angelegte Suchaktion in den vergangenen Tagen blieb bislang erfolglos. Die Polizei bittet weiterhin um Hinweise aus der Bevölkerung. Die Stadt Augsburg hat Anzeige wegen der Anti-AfD-Fahne auf dem Perlachturm erstattet. Nun ermittelt die Polizei. Die Anzeige erfolgte allerdings nicht wegen der politischen Botschaft, sondern wegen Hausfriedensbruch. Unbekannte hatten die Fahne am Wochenende ganz oben am Baugerüst des Perlachturms angebracht. 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
3: Dankeschön, Sarah. Es ist heute relativ mild, sage ich mal. Wir messen 13 Grad aktuell in Augsburg am Moritzplatz. In Horgau sind es auch 14 Grad. Allerdings gibt es noch viele Wolken. Bisschen Regen jetzt am Vormittag, aber der Regen lässt so gegen Mittag nach, beziehungsweise verschwinden dann auch ein bisschen die Wolken. Dann wird sogar ein bisschen sonnig hier bei uns. Die Temperaturen am Nachmittag erreichen dann bis zu 16 Grad.
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3: Schönen guten Morgen auf die Straßen um 7.32 Uhr. Wie immer ein bisschen Berufsverkehr auf der B17 und der B300 rund um Augsburg. Aber es rollt momentan.
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3: Und geblitzt wird heute Morgen schon in Göggingen, der Gabelsberger Straße, in Göggingen, der Bürgermeister Auernhammer Straße, in Gersthofen, der Schubertstraße und in Augsburg in der Lechhauser Straße sowie an der Blauen Kappe. Und alle Blitzer und Staumeldungen findet ihr bei uns auf der Website unter radioaugsburg.de.
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3: Ja, in Gersthofen wird es am Wochenende, genauer gesagt am Samstag, richtig laut werden. Aber ihr müsst keine Angst haben. Da heulen zwar die Sirenen, aber das ist alles nur eine Übung. Wir sprechen gleich darüber in wenigen Minuten. Ich bin Roland Stingel. Schönen guten Morgen.
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0: Schönen guten Morgen, hier ist Radio Augsburg am Mittwoch.
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0: Im Industriepark Gersthofen heulen jetzt am kommenden Samstag die Sirenen. Das Landratsamt Augsburg veranstaltet dort eine große Katastrophenschutzübung mit zahlreichen Einsatz- und Hilfsorganisationen. Zwischen 9 und 13 Uhr kann es zu mehr Einsatzfahrzeugen, Martinshörnern und Lautsprecherdurchsagen kommen. Für Anwohner besteht kein Grund zur Sorge. Es handelt sich ausschließlich um eine Übung. Zuschauer sind allerdings nicht zugelassen.
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Schönen guten Morgen, hier ist Radio Augsburg, es ist gleich 7:45 an diesem Mittwoch und es ist heute gar nicht so kalt, wenn wir rausgehen. 13 Grad aktuell die Temperatur in der Augsburger Innenstadt, aber es gibt noch viele Wolken, ein bisschen Regen am Vormittag, aber gegen Mittag, da wird es ein bisschen schöner, da kommt dann auch mal die Sonne raus und dann steigen die Werte heute auf 16 Grad.

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0: Guten Morgen, hier ist Radio Augsburg. Es ist Mittwoch, wir haben 7.53 Uhr und die Zuckersteuer. Der Streit ist beigelegt. Dazu gleich mehr bei uns in den Nachrichten um 8 hier bei Radio Augsburg.
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1: Ich bin Sarah Nägele. Der Fahrplan der Deutschen Bahn für nächstes Jahr liegt vor. Für Augsburg, Donauwörth und Schwaben gibt es gute und schlechte Nachrichten. Die Preise im Fernverkehr bleiben stabil. Außerdem gibt es künftig wieder ganzjährig eine ICE-Verbindung über Donauwörth und Augsburg nach Innsbruck. Ab Februar fahren jedoch weniger ICE-Züge von Augsburg und Donauwörth über Nürnberg nach Berlin. Heute findet die erste Bürgerversammlung von Oberbürgermeister Florian Freund statt. Ab 18 Uhr können Bürger ihre Anliegen bei Tischgesprächen direkt mit der Stadtspitze besprechen. Um 19 Uhr beginnt das Plenum mit Diskussionen und Abstimmungen über Anträge für die gesamte Stadt. Und nun zu weiteren Nachrichten aus Bayern, Deutschland und der Welt.
2: Ich bin Moritz Einzel. Guten Morgen. Papst Leo XIV. Ist an Lungenkrebs erkrankt. Das haben seine Ärzte in Rom mitgeteilt. Bei einer Operation wurde dem 71-Jährigen der untere Teil des rechten Lungenflügels entfernt. Der Papst soll sich nach dem erfolgreichen Eingriff nun etwa eine Woche im Krankenhaus erholen. Die schwarz-rote Koalition hat ihren Streit über eine Zuckersteuer auf gesüßte Getränke beigelegt. Der Kompromiss sieht laut Redaktionsnetzwerk Deutschland eine zweistufige Steuer und Ausnahmen für kleinere Hersteller vor. Die Zuckersteuer soll Einnahmen für den Bundeshaushalt bringen und Getränkeherstellern Anreize geben, ihre Produkte gesünder zu machen. Der Landtag von Sachsen-Anhalt kommt heute zu einer Sondersitzung zusammen. Auf der Tagesordnung steht ein Antrag von AfD und BSW mit dem Titel Friedensgespräche statt Ausweitung des Krieges in der Ukraine. Der geschäftsführende Ministerpräsident Schulze von der CDU im ZDF.
3: Eine Sondersitzung herbeizuführen für ein Thema, wo ein Land wie Sachsen-Anhalt überhaupt gar keine Kompetenz hat und nichts verändern kann, das zeigt schon, was AfD und BSW hier vorhaben.
2: AfD und BSW haben zusammen eine Mehrheit im Landtag von Sachsen-Anhalt. In der Fußball-Champions League hat der FC Bayern am zweiten Spieltag der Ligaphase Punkte liegen gelassen. Die Münchner kamen bei Viking Stavanger in Norwegen nur zu einem 3:3. Dabei sah Michael Olise gelb-rot, weil er einem Gegenspieler den Ball ins Gesicht geworfen hatte. Bayern-Coach Vincent Kompany bei Amazon Prime Video.
4: Da haben wir uns selber wieder im Fuß geschossen mit dieser roten Karte und das heißt nicht, dass du dann spielen, dass du dann noch ein Gegentor bekommen musst, aber trotzdem es sah so aus, als ob wir das Schwierigste gemacht hatten und dann haben wir es noch schwieriger gemacht.
2: RB Leipzig besiegte die PSV Eindhoven mit 1:0.
0: 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Und jetzt zum Wetter.
5: Wir messen 13 Grad in Augsburg an der City-Galerie und in Hiltenfingen sind es 14 Grad. Es gibt momentan noch viele Wolken, ein bisschen Regen am Vormittag. Aber der Regen lässt nach, so gegen Mittag kommt dann auch mal die Sonne zum Vorschein und die Temperaturen heute so um die 16 Grad.
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5: Es ist kurz nach 8. Schönen guten Morgen auf die Straßen. Der Berufsverkehr läuft momentan. Es gibt ein paar Behinderungen auf der B17, Augsburg Richtung Landsberg und der B300 Richtung Gessertshausen. Stop-and-Go-Verkehr, aber ohne größere Störungsmeldungen momentan.
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5: Geblitzt wird in Westendorf, in der Hauptstraße, in Göggingen, in der Gabelsberger Straße. In der Bürgermeister-Auenhammer Straße in Göggingen und in Augsburg an der Blauen Kappe und in der Lechhauser Straße. Staus und Blitzer dürft ihr gerne melden. Die Telefonnummer 0821 50 242 26. Dankeschön.
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5: Und heute Abend gibt es eine weitere Folge unserer Reihe Meine Stadt, meine Demokratie. Und da geht es unter anderem um die lange Nacht der Demokratie in Augsburg. Du warst da, Sarah.
1: Genau, ich war da und das Rathaus war gut gefüllt zu diesem Event. Es gab spannende Diskussionen, es gab spannende Leute und die habe ich auch teilweise zumindest fürs Mikro bekommen.
5: Okay. Und das ausführlich heute Abend ab 18 Uhr bei uns. Und ganz wir hören gleich mal ein bisschen rein in die heutige Folge in wenigen Minuten. Wir sind Roland Stingel
1: und Sarah Nägele.
5: Guten Morgen.
1: Guten Morgen.
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0: Radio Augsburg ist hier heute am Mittwoch. Einen schönen guten Morgen. Wenn hunderte von Menschen im Goldenen Saal stehen und gemeinsam singen, dann kann man schon mal Gänsehaut bekommen. So ging es zumindest meine Kollegin Sarah Nägele, die lange Nacht der Demokratie in Augsburg besucht hat.
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2: So klang es im Goldenen Saal des Augsburger Rathauses zur Eröffnung der langen Nacht der Demokratie. Am 2. Oktober, dem Vorabend des Tags der Deutschen Einheit, fand sie statt. Etwa 3200 Besucherinnen und Besucher waren vor Ort. Zum Mitsingen, Diskutieren und Zuhören. Aber warum brauchen wir überhaupt eine Nacht, um über Demokratie zu diskutieren?
3: Weil es wichtig ist, wichtiger denn je.
4: Ich würde sagen, einmal, dass Teilhabe gestärkt wird, dass Offenheit signalisiert wird, vor allem Menschen, die jetzt vielleicht generell gerade sehr vulnerabel sind oder irgendwie marginalisiert werden. Ja, Respekt zu zeigen und zu zeigen, dass man nicht eine komplett rechtsdominierte Gesellschaft ist, sondern halt immer noch für Liebe und für Toleranz steht.
3: Und ich finde es wichtig, dass man sich einen Kopf macht, dass man überlegt, was man selber machen kann.
2: Marien Wertefrongel vom Büro für kommunale Prävention der Stadt Augsburg fasst das so zusammen.
5: Ja, ich denke 2026 ist das vielleicht nochmal für jeden klarer, als es vor 10 Jahren war. Aber Demokratie ist einfach wichtig, dass Bürgerinnen und Bürger die erleben können. Das ist nicht nur was, ich gehe alle 4 Jahre oder alle 5 Jahre, je nachdem, einmal wählen oder es gibt Parteien, die mich vertreten, sondern Demokratie durchzieht einfach unseren Alltag. Demokratie ist einfach ein Wertesystem, was uns ein freies Leben, gleichberechtigtes Leben ermöglicht. In Deutschland ist das einfach was, was wir schätzen müssen und was wir auch heutzutage verteidigen müssen. Deswegen ist es wichtig, einfach Bürgerinnen und Bürger zusammenzubringen, sichtbar zu machen. Und wir sprechen da immer darüber, es gibt einfach mittlerweile sehr viele populistische und radikale Akteure, die immer sehr präsent sind in der Gesellschaft. Und wir müssen einfach zeigen, auch mit einer langen Nacht der Demokratie, wir sind immer noch mehr. Wir sind eine demokratische Mehrheit, die für unsere Werte und für eine freie Gesellschaft stehen. Und ich denke, das zeigt dieser Abend ganz deutlich.
2: Die lange Nacht der Demokratie fand erstmals 2012 in Augsburg statt. Seit 2018 wird sie alle 2 Jahre in bayerischen Kommunen veranstaltet. In Städten und Dörfern wird in unterschiedlichsten Formaten über Demokratie philosophiert, diskutiert, gestritten und geslammt. Seit 2024 ist das Format sogar über die Landesgrenze nach Baden-Württemberg geschwappt und breitet sich weiter aus. In Augsburg hat man an diesem Abend jedenfalls gesehen, die demokratische Mehrheit ist groß, sie ist engagiert und sie nutzt ihre Stimme.
0: Und Ausführliches zur langen Nacht der Demokratie hört ihr heute Abend ab 18 Uhr hier bei Radio Augsburg.

tagsüber so um die 16 Grad. Das Gute daran ist, dass die Regenfälle heute im Laufe des Tages nachlassen. So gegen Mittag wird es ein bisschen schöner. Da kommt dann auch mal die Sonne raus. Und dann gibt es am Nachmittag so einen Mix aus Sonne und Wolken bei trockenem Wetter und bei Temperaturen um die 16 Grad.

0: Schönen guten Morgen.
1: Guten
0: Hier
1: Morgen.
0: Hier ist Radio Augsburg. Es ist 8.23 Uhr, noch 7 Minuten bis 8:30 bis zu unseren Nachrichten mit Sarah Nägele. Die verrät uns auch schon mal ein bisschen, um was es geht, oder?
1: Genau. Würdest du einen Stadtrat mieten?
0: Kommt drauf an.
1: Also für einen guten Zweck, selbstverständlich.
0: Ich weiß es nicht.
1: Gartenarbeiten.
0: Ja, für das dann schon, also zum Rasenmähen gerne.
1: Okay, also in Augsburg kann man das jetzt bald. Und zwar Serdar Akin, der grüne Stadtrat, startet eine Aktion. Den kann man ab dem 21. Oktober bis Ende des Jahres für einen guten Zweck mieten.
0: Ja,
1: mehr dazu in den Lokalnachrichten.
0: Bin ich mal gespannt. Bis gleich.

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3: Um 8:30 heute Morgen mit Sarah Nägele.
4: Guten Morgen. Die Deutsche Bahn stellt ihren Fahrplan für nächstes Jahr vor. Für Augsburg, Donauwörth und Schwaben gibt es gute und schlechte Nachrichten. Die Preise im Fernverkehr bleiben stabil. Außerdem gibt es künftig wieder ganzjährig eine ICE-Verbindung über Donauwörth und Augsburg nach Innsbruck. Allerdings müssen Reisende auch mit Einschränkungen rechnen. Ab Februar fahren weniger ICE-Züge von Augsburg und Donauwörth über Nürnberg nach Berlin. Wegen Bauarbeiten wird das Angebot im Laufe des Jahres weiter reduziert. Der neue Fahrplan gilt ab dem 13. Dezember, Tickets sind ab heute buchbar. Es ist eine Premiere für den Augsburger Oberbürgermeister Florian Freund. Heute findet seine erste Bürgerversammlung statt. Ab 18 Uhr können Bürger bei Tischgesprächen ihre Anliegen direkt mit der Stadtspitze besprechen. Um 19 Uhr beginnt das Plenum mit Diskussionen und Abstimmungen über Anträge für die gesamte Stadt. Die zweite Bürgerversammlung für den Stadtteil Göggingen ist am 10. November geplant. Beide Veranstaltungen werden live auf der Website der Stadt Augsburg übertragen. Der grüne Augsburger Stadtrat Serdar Akin startet zum zweiten Mal seine Aktion Rent a Stadtrat. Vom 21. Oktober bis zum 31. Dezember können Vereine, Initiativen und Privatpersonen ihn für einige Stunden kostenfrei für einen guten Zweck mieten. Überall da, wo zusätzliche Hände oder ein offenes Ohr gebraucht werden. So möchte Akin Menschen unterstützen, die sich in Augsburg engagieren. 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
3: Dankeschön, Sarah. Es ist heute gar nicht so kalt. 13 Grad aktuell. Die Temperatur in Augsburg am Jakobertor und in den Währingen, auch da sind es 13 Grad aktuell. Es ist zwar noch ein bisschen feucht da draußen. Viele Wolken gibt es, bisschen Regen ist noch mit dabei. Aber der Regen, der lässt im Laufe des Tages nach und dann kommt auch die Sonne raus am Nachmittag. Und da ist es auf jeden Fall trockener. Die Temperaturen heute so um die 16 Grad.
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3: Guten Morgen auf die Straßen. Vorsicht auf der 8 Stuttgart Richtung München zwischen Adelshausen und Odelshausen. Gefahr durch einen Gegenstand auf der Fahrbahn. Und wir bleiben auf der 8 zwischen Burger und Zusmarshausen. Auch hier Gefahr durch einen Gegenstand auf der Fahrbahn. Da liegen Leifenteile momentan auf der Straße. Und B17 Augsburg Richtung Landsberg. Zwischen der Ausfahrt Augsburg-Westengersthofen und dem Uniklinikum. Da staut sich's momentan auf einer Länge von etwa 3 Kilometern. Der Zeitverlust hier 13 Minuten und B300 Augsburger Straße. Eichach Richtung Augsburg zwischen Schippenhammering in Friedberg und Friedberg selber. Auch hier momentan Stau. Hier braucht er etwa 10 Minuten länger.
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3: Geblitzt wird in Kriegshaber in der Rheinölstraße, dann in Augsburg am Oberen Graben, in der Watterstraße und in der Reichenberger Straße sowie am Klinkerberg. Staus und Blitzer dürft ihr gerne melden. Einfach anrufen, die Telefonnummer 0821 50 242 26. Dankeschön.
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3: Es ist 8:03 an diesem Mittwoch und das Textil- und Industriemuseum in Augsburg bekommt den Bayerischen Kunstpreis. Wir sprechen gleich darüber in ein paar Minuten hier bei Radio Augsburg. Ich bin Roland Stingel. Schönen guten Morgen.
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0: Es ist Mittwoch, ihr hört Radio Augsburg. Einen schönen guten Morgen.
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0: Ja, das sind gute Nachrichten für die Kultur in Schwaben. Das Textil- und Industriemuseum Augsburg bekommt den Bayerischen Kunstpreis. Ausgezeichnet wird die Ausstellung Celebration Fashion. Das TIM darf sich jetzt über ein Preisgeld von 10.000 Euro freuen. Die Ausstellung zeigt zwei Jahrzehnte Modegeschichte und gibt Einblicke in die Arbeit der Designer Johnny Talbot und Adrian Ruhnhoff, die mit ihren Kreationen auch auf der Pariser Fashion Week vertreten waren. Rund 25.000 Besucher haben die Ausstellung bereits gesehen. Und wer Mode, Design und Handwerkskunst erleben möchte, der hat jetzt noch bis zum 25. Oktober Gelegenheit dazu, sich die Ausstellung anzusehen.
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9 ist es. Guten Morgen. Hier ist Radio Augsburg. Es ist Mittwoch und wir schauen mal gemeinsam ein bisschen raus. Es ist noch ein bisschen nass da draußen. Es regnet immer wieder mal zwischendurch. Aber ja, die Sonne, die versucht sich schon mal durchzukämpfen und die kommt heute auch noch raus. Sobald das Regengebiet hier über uns weggezogen ist, wird es dann auch ein bisschen schöner. Dann gibt es am Nachmittag so einen Mix aus Sonne und Wolken bei Temperaturen um die 16 Grad hier in Augsburg und der Region. Und in den nächsten Tagen, morgen am Donnerstag und am Freitag, ändert sich auch nicht allzu viel am Wetter. Es geht ja meist trocken weiter mit so einem Mix aus Sonne und Wolken bei unveränderten Temperaturen.

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Guten Morgen, Radio Augsburg. Am Mittwoch gleich 9:03 und gleich geht's um ein Datenleck bei einer Software für Autohäuser bei uns in den Nachrichten 9:00.

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1: Ich bin Sarah Nägele. Die Streichung von 12 Regionalzugverbindungen am Tag zwischen Augsburg und München ab 2028 ist vom Tisch. Die Fraktionsgemeinschaft aus SPD, ÖDP und Volt im Augsburger Stadtrat begrüßt diese Entscheidung und fordert eine dauerhafte Sicherung des bestehenden Zugangebots. Die Polizei Augsburg sucht weiterhin nach der 19-jährigen jungen Frau, die seit Samstag vermisst wird. Eine groß angelegte Suchaktion in den vergangenen Tagen blieb bisher erfolglos. Die Polizei bittet weiterhin um Hinweise aus der Bevölkerung. Und nun zu weiteren Nachrichten aus Bayern, Deutschland und der Welt.
2: Ich bin Moritz Einzel. Guten Morgen. Die schwarz-rote Koalition hat ihren Streit über die Einführung einer Zuckersteuer auf Getränke beigelegt. Nach Medienberichten ist eine Steuer in 2 Stufen vorgesehen. Für Getränke mit einem Zuckergehalt ab 5 oder 8 Gramm pro 100 Milliliter soll ein Steuersatz von 26 bzw. 32 Cent gelten. In Berlin sind die Sondierungen ins Stocken geraten. SPD und Grüne haben die Gespräche mit der Linken unterbrochen. Es gibt Unklarheiten über eine gemeinsame Verabredung zum Thema Antisemitismus. Da haben die linken Abgeordneten nochmal eine abweichende Erklärung unterschrieben. Der Grünen Bundeschef Banaschak im ZDF.
3: Wenn man über Monate akzeptiert, dass das Existenzrecht Israels in Frage gestellt wird und sagt, na gut, hier ist aber einmal unterschrieben worden, dann ist das für mich eben keine konsequente Haltung. Und die braucht es aber, wenn eine solche Koalition entstehen und 5 Jahre verlässlich das Leben der Berlinerinnen und Berliner besser machen soll. Und das ist ja das Ziel, was wir haben.
2: Die Linksfraktion hat außerdem die umstrittene Abgeordnete Emde aufgenommen, der Antisemitismus vorgeworfen wird. Ein Datenleck bei einer Software für Autohäuser könnte schwer erkennbare Betrugsversuche bei Kunden nach sich ziehen. Weil die Täter sensible Infos erbeutet haben, könnten Nachrichten besonders echt wirken, warnt der Softwareanbieter. Laut Polizei gab es einen Cyberangriff auf einen IT-Dienstleister im Raum Würzburg. In der Fußball Champions League ist der FC Bayern am 2. Spieltag bei Viking Stavanger überraschend nicht über ein Unentschieden hinausgekommen. Die Partie in Norwegen endete 3:3. Dabei lief bei den Münchnern einiges schief. Unter anderem sah Michael Olise nach einer Unsportlichkeit gelb-rot. Trainer Vincent Kompany bei Amazon Prime Video.
4: Hoffentlich gehört das zu einem Moment, wo man dann sagt, okay, da haben wir was gelernt. In diesem Moment sind wir starke geworden.
2: RB Leipzig feierte einen 1:0 Heimsieg gegen die PSV Eindhoven.
0: 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Und jetzt zum Wetter.
5: 13 Grad die Temperatur in der Augsburg am Rathaus. In den Währingen sind es 14 Grad aktuell. Es gibt noch viele Wolken. Bisschen Regen ist mit dabei. Die Temperaturen am Nachmittag um die 16 Grad. Es wird auf jeden Fall trockener. Und am Nachmittag kommt sogar mal ein bisschen die Sonne raus.
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5: Betrifft aktuell die A8 Stuttgart Richtung München. Zwischen Burger und Zusmarshausen finden aktuelle Reinigungsarbeiten auf der rechten Spur statt.
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5: Geblitzt wird in Kriegshaber in der Rheinölstraße, dann in Augsburg am oberen Graben, in der Wertherstraße und in der Reichenberger Straße. Alle Staus und Blitzer findet ihr bei uns auf der Website unter radioaugsburg.de.
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5: Ja, wenn man rausschaut, heute nichts von Sommer, es ist ja auch Herbst, es ist wirklich herbstlich. Viele Wolken gibt es und immer wieder mal Regen, der heiße Sommer liegt also jetzt hinter uns. Wir haben uns aber über die Sonne gefreut und auch kräftig sind wir ins Schwitzen gekommen, Sarah.
1: Genau, aber Herbst ist auch schön, finde ich. Ich freue mich auch über die Abkühlung und die Natur auch. Die war nämlich von der Hitze gar nicht so begeistert. Wie haben die Wälder die Hitze bei uns eigentlich überstanden in Augsburg und der Region? Darum wird es hier gleich gehen.
5: Wir sind Roland Stingel
1: und Sarah Nägele.
5: Guten Morgen.
1: Guten Morgen.
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0: Einen schönen guten Morgen. Radio Augsburg ist hier am Mittwoch und es ist ziemlich kalt geworden und auch herbstlich. Und man kann sich ja schon kaum noch vorstellen, wie heiß es im Sommer war, aber es war heiß, sehr heiß. Und es war vor allem auch viel zu trocken. Die Hitze und die Trockenheit haben auch dem Wald in und um Augsburg zugesetzt. Welche Schäden hat der Wald genau davongetragen? Veronika Götz hat sich bei einer Försterin erkundigt.
1: Wer zum Beispiel auf der B2 oder auch der B17 bei uns fährt, der kann jetzt noch viele kahle Bäume am Straßenrand sehen. Auch entlang der Bahnstrecke von Augsburg nach München, zum Beispiel auf Höhe Kissing, sieht man vom Zug aus viele kahle, laublose Bäume. Die sind, klar, diesen Sommer vertrocknet, denke ich. Ich habe Nathalie Kolb, Försterin bei den Bayerischen Staatsforsten, im Wald bei Leitershofen getroffen. Sie weiß genauer, welche Bäume unter der Hitze im Sommer besonders gelitten haben.
2: Vor allem junge Bäume eben, weil die noch ganz kleine Wurzeln haben, die eher am Oberboden sind. Und da verdunstet natürlich Wasser schnell. Deswegen wird da dann das Wachstum eingedämmt, wenn viele Hitzetage aufeinander folgen. Aber natürlich auch bei älteren Bäumen, gell, die dann zum Beispiel nicht mehr gut an Wasservorräte rankommen. Bei der Buche zum Beispiel sieht man es ganz deutlich, dass die ihr Laub dann früher abwirft. Und sich das Laub auch einfach früher verfärbt. Das ist dann wie so eine Art Sonnenbrand. Ja, wir Menschen kriegen das auf der Haut und Bäume können das so auf den Blättern quasi bekommen. Und dann wird dann Laub abgeschmissen oder verfärbt sich einfach früher.
1: Besonders die heimischen Bäume haben gelitten. Buche, Fichte oder auch Birke. Hitzeresistente Baumarten sind dagegen naturgemäß Bäume aus dem Süden. Maroni, Pappeln oder die Eiche. Die Förster bauen daher den Wald derzeit schrittweise zu einem sogenannten klimaresistenten Mischwald um. Denn neben dem Wald als Luftfilter und Erholungsort muss der Wald ja schließlich auch deswegen erhalten werden, weil wir das Holz brauchen.
2: Das ist ja ein Rohstoff, den wir quasi alle täglich benutzen, sei es wenn wir beim morgendlichen Toilettengang Toilettenpapier brauchen oder uns abends in unser Holzbett reinlegen. Deswegen ist es wichtig, dass der Rohstoff quasi auch nachwächst.
1: Kann man denn schon sagen, welchen Geldschaden der Hitzesommer hinterlassen hat? Schließlich bedeutet weniger Baumwachstum oder das Sterben von Bäumen ja auch weniger Holzernte.
2: Es ist in der Forstwirtschaft nicht so wie in der Landwirtschaft, dass man sagen kann, ein Jahr ist die ganze Ernte kaputt. In der Landwirtschaft, in der Forstwirtschaft denkt man in Umtriebsjahren. Das sind dann beispielsweise bis zu 80 Jahre. Und da kann man natürlich jetzt noch nicht sagen, aufgrund eines Hitzesommers oder zwei, drei Hitzesommern, dass der monetäre Schaden so und so hoch ist, sondern da muss man einfach mit der Zeit warten, was die Klimaveränderung mit sich bringt.
1: Dann drücken wir mal dem Wald die Daumen, dass er nicht noch mehr Schäden davonträgt und drücken wir letztlich auch uns die Daumen, denn wir brauchen ja schließlich unseren Wald.
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Minuten vor 9:30 heute am Mittwoch. Einen schönen guten Morgen. Ich habe eben mal rausgeschaut, so langsam kommt die Sonne zum Vorschein. Zumindest kämpft es sich jetzt langsam durch die Wolken durch. Es ist auch schon ein bisschen trockener, wobei die Straßen noch ziemlich nass sind. Aber es wird langsam besser hier bei uns in Augsburg in der Region. Aktuell 13 Grad, so kalt ist es nicht. Die Temperaturen tagsüber dann so um die 16 Grad. Und dann gibt es am Nachmittag so eine Mix aus Sonne und Wolken.

0: 8 Minuten vor halb 10. Guten Morgen.
1: Guten Morgen.
0: Hier ist Radio Augsburg. Gleich um halb gibt's Neues aus Augsburg und aus der Region. Und da gibt's gute Nachrichten.
1: Für Pendler. Mhm. Für Pendler zwischen Augsburg und München, um genau zu sein. Denn die gefürchteten Streichungen der Regionalverbindungen ab 2028 fallen nun deutlich geschwächter aus.
0: Ist doch schön.
1: Ja.
0: Kann man wieder mehr Zug fahren. Dankeschön,
1: mehr
0: Sarah. Bis gleich. Mehr Infos gleich bei uns dazu in den Nachrichten um halb.

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3: Um 9:30 Uhr heute Morgen mit Sarah Nägele.
4: Guten Morgen. Dass die geplante Streichung von 12 täglichen Regionalzugverbindungen zwischen Augsburg und München ab 2028 vom Tisch ist, wird in der Region positiv aufgenommen. Die Fraktionsgemeinschaft aus SPD, ÖDP und Volt im Augsburger Stadtrat begrüßt diese Entscheidung. Gemeinsam mit politischen Vertretern und zahlreichen Bürgerinnen und Bürgern hatte sie sich für den Erhalt der Verbindungen eingesetzt. Die Fraktion fordert nun, das bestehende Zugangebot dauerhaft zu sichern. Denn die Verbindung zwischen Augsburg und München ist für viele Menschen im Beruf, in der Ausbildung und im Studium unverzichtbar. Die Rücknahme der Kürzungspläne sei ein wichtiger Erfolg. Langfristige Planungssicherheit gebe es aber noch nicht. Wo ist die 19-jährige Frau, die seit dem Wochenende in Augsburg vermisst wird? Nach wie vor gibt es keine heiße Spur von ihr. Laut Polizei sind mehrere Hinweise aus der Bevölkerung eingegangen, die allerdings erst geprüft werden müssen. Die Kriminalpolizei hat den Fall mittlerweile übernommen. Von einem Verbrechen wird derzeit aber nicht ausgegangen. Die Frau wird seit Samstag vermisst. Ihre Schuhe wurden am Lechufer gefunden. Eine groß angelegte Suchaktion in den vergangenen Tagen blieb bislang erfolglos. Die Polizei bittet weiterhin um Hinweise aus der Bevölkerung. Die Stadt Augsburg hat Anzeige wegen der Anti-AfD-Fahne auf dem Perlachturm erstattet. Nun ermittelt die Polizei. Die Anzeige erfolgte allerdings nicht wegen der politischen Botschaft, sondern wegen Hausfriedensbruch. Unbekannte hatten die Fahne am Wochenende ganz oben am Baugerüst des Perlachturms angebracht. 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
3: Vielen Dank, Sarah. Es schaut gar nicht mehr so schlecht aus. Inzwischen schaut die Sonne heraus. Ein paar Wolken sind noch unterwegs hier in Augsburg in der Region, aber es wird langsam besser und auch trockener. Die Temperatur aktuell in Augsburg in der Innenstadt am Rathaus 13 Grad und in Dinkelscheiben sind es 14 Grad derzeit. Und dann gibt es heute am Nachmittag so einen Mix aus Sonne und Wolken bei Temperaturen um die 16 Grad.
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3: Wir schauen auf die Straßen. Wie sieht's aktuell aus hier bei uns in Augsburg und in der Region? A8 München Richtung Stuttgart zwischen Adelsried und Zusmarshausen. Hier ist der linke Fahrstreifen gesperrt. Hier finden Kanalbauarbeiten statt und zwar bis heute Nachmittag 14 Uhr. Dann gibt's noch Behinderungen auf der B17 Augsburg Richtung Landsberg zwischen der Ausfahrt A8 B2 Augsburg West. Und dem Uniklinikum immer noch viel los momentan. Da braucht er ein paar Minuten länger, ebenso auf der B300 Augsburger Straße, Eichach Richtung Augsburg zwischen Schippenhammering in Friedberg und Friedberg selber. Auch derzeit hier noch ein bisschen Stau.
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3: Und geblitzt wird's in Augsburg, in der Wertherstraße, dem oberen Graben, am Klinkerberg, dann in Kriegshaber in der Rheinölstraße und in Gasthofen hier in der Schubertstraße. Und alle Blitzer und Verkehrsbehinderungen findet ihr bei uns auf der Website unter radioaugsburg.de.
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3: Einen schönen guten Morgen. Ja, das Wetter ist inzwischen ein bisschen feuchter geworden. Und da treibt es uns auch, glaube ich, ein bisschen raus. Und zwar geht's ins Torferlebnis am Land oder an den Torferlebnispfad nach Bremental. Was uns da so erwartet, das erfahrt ihr gleich bei uns in wenigen Minuten. Ich bin Roland Stingel. Einen schönen Mittwoch euch.
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0: Doctors hier bei Radio Augsburg heute am Mittwoch. Schönen guten Morgen, 9.43 Uhr. Und jetzt machen wir einen kleinen Ausflug. Und zwar geht's zum Torferlebnispfad Bremental. Das befindet sich rund 30 Minuten entfernt von Augsburg. Und was es da so zu erleben gibt, das weiß Veronika Götz für uns.
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2: Der Torferlebnispfad im Bremental nahe Jettingen-Scheppach ist für naturkundlich Interessierte ein Muss. Seltene Niedermoorflächen, feuchte Streuwiesen und diverse Tier- und Pflanzenarten. Man läuft auf dem Torferlebnispfad Bremental auf einem Holzsteg und an verschiedenen Stationen mit Erklärtafeln entlang. Dorena Gilk vom Verein Torferlebnispfad Bremental.
3: Ganzjährig kann man den Torferlebnispfad zum Spazierengehen nutzen, ist auch mit dem Kinderwagen begehbar. Bis Ende Oktober sind auch noch Rinder draußen, die Dexter-Rinder, die man anschauen kann. Und es gibt eine Lauschtour, was auch für die Kinder interessant ist, wo man mit dem Handy einen QR-Code scannen kann und die Kinder dann die Schautafeln quasi anhören können, wenn sie auch noch nicht lesen können.
2: Besucher erfahren dann, je nachdem übers Handy oder durchs Lesen, warum Moorböden effektive CO2-Speicher sind oder warum und wie Menschen früher Torf gestochen haben. Für die Familiennachmittage am Sonntag oder für Schulklassen gibt's extra Events je nach Jahreszeit. Keschern, Torfstechen, Kesselfleischabende etc. Die Anreise zum Torferlebnispfad im Bremental dauert von Augsburg aus nur rund 30 Minuten. Man fährt über die A8 in Richtung Ulm und nimmt dann die Ausfahrt Jettingen-Scheppach und fährt ins Bremental. Alternativ kann man mit dem Zug vom Augsburger Hauptbahnhof zum Bahnhof Jettingen fahren und von dort aus führen Rad- oder Wanderwege direkt zum Erlebnispfad.
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Minuten noch bis 10. Schönen guten Morgen, Radio Augsburg, heute am Mittwoch. So langsam lockert es auf hier bei uns in Augsburg und in der Region. Der blaue Himmel ist schon ein bisschen zu sehen und auch die Sonne spitzelt so langsam raus. Es wird auch trockener. Die Temperaturen heute Nachmittag so um die 16 Grad. Aktuell messen wir in der Augsburger Innenstadt noch 13 Grad. Es ist heute aber gar nicht so kalt und die Aussichten für die nächsten Tage, morgen und am Freitag, sieht's ähnlich aus. Wir starten meist bewölkt und neblig in den Tag. Später kommt dann die Sonne raus und die Temperaturen auch ähnlich wie heute, so 16, 17 Grad. So.

0: Schönen guten Morgen, Radio Augsburg ist hier. Gleich gibt's unsere Nachrichten und da geht's um die Zuckersteuer bei uns um 10 Uhr in den Nachrichten hier bei Radio Augsburg. Jetzt ist es 7 Minuten vor 10.
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1: Ich bin Sarah Nägele. Der Fahrplan der Deutschen Bahn für nächstes Jahr liegt vor. Für Augsburg, Donauwörth und Schwaben gibt es gute und schlechte Nachrichten. Die Preise im Fernverkehr bleiben stabil. Außerdem gibt es künftig wieder ganzjährig eine ICE-Verbindung über Donauwörth und Augsburg nach Innsbruck. Ab Februar fahren jedoch weniger ICE-Züge von Augsburg und Donauwörth über Nürnberg nach Berlin. Heute findet die erste Bürgerversammlung von Oberbürgermeister Florian Freund statt. Ab 18 Uhr können Bürger ihre Anliegen bei Tischgesprächen direkt mit der Stadtspitze besprechen. Um 19 Uhr beginnt das Plenum mit Diskussionen und Abstimmungen über Anträge für die gesamte Stadt. Und nun zu weiteren Nachrichten aus Bayern, Deutschland und der Welt.
2: Ich bin Moritz Einzel. Im Landtag von Sachsen-Anhalt gibt es heute eine Sondersitzung. Es geht um den Ukraine-Krieg. AfD und BSW wollen gemeinsam ein Papier beschließen, das ein Ende der Russland-Sanktionen und der Waffenlieferungen an die Ukraine fordert. Der geschäftsführende Ministerpräsident Schulze von der CDU sagte im ZDF:
3: Wenn man sich den Antrag anschaut, sieht man, worauf er hinauszielt. Da ist nicht einmal das Wort völkerrechtswidrig oder Wladimir Putin oder irgendwas anderes drin, sondern es geht ausschließlich um eine Show, die sie ja machen.
2: Sachsen-Anhalt könne beim Thema Ukraine gar nichts verändern, so Schulze. Auf zuckergesüßte Getränke soll bald eine Zuckersteuer erhoben werden. Darauf hat sich die schwarz-rote Koalition nach langem Streit geeinigt und will das Ganze heute im Kabinett beschließen. Katrin Müller berichtet.
4: Bei einem Zuckergehalt ab 5 Gramm pro 100 Milliliter werden 26 Cent fällig. Bei 8 Gramm pro 100 Milliliter sind es 32 Cent. Der Staat verspricht sich von der Zuckersteuer Mehreinnahmen. Erfahrungen aus anderen Ländern zeigen aber, dass die Industrie, um Steuern zu sparen, die Rezepturen geändert und den Getränken einfach weniger Zucker zugefügt hat.
2: Nach seiner Lungen-OP hat Papst Leo XIV. Eine ruhige Nacht im Krankenhaus verbracht. Das teilte der Vatikan mit. Dem 71-Jährigen musste gestern ein Teil der Lunge entfernt werden, weil sich dort Krebs gebildet hatte. Bundespräsident Steinmeier wünschte Leo Ruhe und Kraft für seine Genesung. Bei einer alpinen Übung am Höllental ferner haben Bergwacht und Polizei Müll und verlorene Ausrüstungsgegenstände eingesammelt. Da kamen rund 700 Kilo zusammen. Auch Knochen wurden gefunden. Jetzt prüft die Polizei, ob sie mit möglichen Vermisstenfällen in Verbindung stehen könnten.
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5: Ja, und es fühlt sich relativ warm schon an in Augsburg und der Region, finde ich. 16 Grad werden es heute maximal noch. Und der Regen, der verzieht sich jetzt langsam so. Und dann gibt es so einen Sonne-Wolken-Mix heute. In der Nacht, da bleibt es trocken. In der Nacht fallen heute die Temperaturen wieder auf relativ frische 5 Grad. Letzte Nacht war es ja ein bisschen wärmer. Morgen am Donnerstag, da wird es auch 16 Grad maximal. Und es wird neblig, beziehungsweise gibt einen Sonne-Wolken-Mix.
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5: Auf der B17 Augsburg Richtung Landsberg zwischen Augsburg West und Uniklinikum Kriegshaber 3 Kilometer Stau. Außerdem auch zwischen Augsburg West in Gersthofen und dem Bärenkeller Oberhausen. Auch da staut sich's. Auf der B300 zwischen dem Chippenhamring in Friedberg und Friedberg 1 Kilometer Stau. Und auf der B300 Eichach Richtung Augsburg in Friedberg in der Eichacher Straße zwischen dem Ortseingang und Friedberg 1 Kilometer Stau.
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5: In Haunstetten in der Rockenstraße wird geblitzt. Außerdem in Kriegshaber in der Rheinölstraße, in Augsburg im oberen Graben, in Augsburg in der Wertachstraße und außerdem auch in Augsburg in der Reichenbergstraße und am Klinkerberg. Mehr Blitzer und auch nochmal die ganzen Verkehrsbehinderungen wie immer auch auf radioaugsburg.de nachzulesen.
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5: Wie können wir Augsburger in der Stadtpolitik mitmischen? Was bewegen? Dass sich Einsatz lohnen kann, zeigt ja zum Beispiel die Diskussion um die Zugstreichungen auf der Bahnstrecke Augsburg-München. Gestern hat ja die Bahn gesagt, die Züge werden doch nicht gestrichen. Grund, weil sich einfach so viele Bürger beschwert haben. Gleich stellen wir euch jetzt wieder hier bei Radio Augsburg ein Projekt vor, so ein Demokratieprojekt, wo es einfach darum geht, wie wir was bewegen können. Ich bin Veronika Götz und gleich mehr dazu.

0: Radio Augsburg am Mittwoch schon wieder. Heute ist wieder Reihentag bei uns bei Radio Augsburg und in unserer Reihe Meine Stadt, meine Demokratie stellen wir immer Demokratieprojekte vor, mit denen wir in Augsburg ein bisschen was für die beste Staats- und Regierungsform der Welt machen können. Und heute geht es um die lange Nacht der Demokratie und da erzählt Sarah Nägele.
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2: So klang es im Goldenen Saal des Augsburger Rathauses zur Eröffnung der langen Nacht der Demokratie. Am 2. Oktober, dem Vorabend des Tags der Deutschen Einheit, fand sie statt. Etwa 3200 Besucherinnen und Besucher waren vor Ort. Zum Mitsingen, Diskutieren und Zuhören. Aber warum brauchen wir überhaupt eine Nacht, um über Demokratie zu diskutieren?
3: Weil es wichtig ist, wichtiger denn je.
4: Ich würde sagen, einmal, dass Teilhabe gestärkt wird, dass Offenheit signalisiert wird, vor allem Menschen, die jetzt vielleicht generell gerade sehr vulnerabel sind oder irgendwie marginalisiert werden. Ja, Respekt zu zeigen und zu zeigen, dass man nicht eine komplett rechtsdominierte Gesellschaft ist, sondern halt immer noch für Liebe und für Toleranz steht.
3: Und ich finde es wichtig, dass man sich einen Kopf macht, dass man überlegt, was man selber machen kann.
2: Marien Wertefrongel vom Büro für kommunale Prävention der Stadt Augsburg fasst das so zusammen.
5: Ja, ich denke 2026 ist das vielleicht nochmal für jeden klarer, als es vor 10 Jahren war. Aber Demokratie ist einfach wichtig, dass Bürgerinnen und Bürger die erleben können. Das ist nicht nur was, ich gehe alle 4 Jahre oder alle 5 Jahre, je nachdem, einmal wählen oder es gibt Parteien, die mich vertreten, sondern Demokratie durchzieht einfach unseren Alltag. Demokratie ist einfach ein Wertesystem, was uns ein freies Leben, gleichberechtigtes Leben ermöglicht in Deutschland. Das ist einfach was, was wir schätzen müssen und was wir auch heutzutage verteidigen müssen. Deswegen ist es wichtig, einfach Bürgerinnen und Bürger zusammenzubringen, sichtbar zu machen. Und wir sprechen da immer darüber, es gibt einfach mittlerweile sehr viele populistische und radikale Akteure, die immer sehr präsent sind in der Gesellschaft. Und wir müssen einfach zeigen, auch mit einer langen Nacht der Demokratie, wir sind immer noch mehr. Wir sind eine demokratische Mehrheit, die für unsere Werte und für eine freie Gesellschaft stehen. Und ich denke, das zeigt dieser Abend ganz deutlich.
2: Die lange Nacht der Demokratie fand erstmals 2012 in Augsburg statt. Seit 2018 wird sie alle 2 Jahre in bayerischen Kommunen veranstaltet. In Städten und Dörfern wird in unterschiedlichsten Formaten über Demokratie philosophiert, diskutiert, gestritten und geslammt. Seit 2024 ist das Format sogar über die Landesgrenze nach Baden-Württemberg geschwappt und breitet sich weiter aus. In Augsburg hat man an diesem Abend jedenfalls gesehen, die demokratische Mehrheit ist groß, sie ist engagiert und sie nutzt ihre Stimme.
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0: Radio Augsburg. Schön, dass ihr dabei seid. Gleich kommt Sarah Nägele um halb der die Lokalnachrichten für uns.
1: Das Augsburger Jugendfestival Modular wird im nächsten Jahr gar nicht stattfinden. Es war schon länger klar, dass es das Modular nicht mehr in der bisherigen Form als dreitägiges Festival geben wird. Aber bisher hat man noch eine abgespeckte Variante angedacht. Warum das jetzt auch nicht mehr der Fall ist, dazu mehr in den Lokalnachrichten um halb.

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1: Ich bin Sarah Nägele. Nächstes Jahr wird gar kein Modularfestival in Augsburg stattfinden. Der Grund ist, dass das Jugendfestival in diesem Jahr ein Minus von rund 287.000 Euro gemacht hat. Unter anderem wurden zu wenig Tickets verkauft. Die Stadt hat deswegen die Reißleine gezogen. Schon länger war klar, dass das Modular nächstes Jahr nicht in seiner üblichen Form stattfinden wird. Dennoch waren bisher noch mehrere kleinere Veranstaltungen sozusagen als abgespeckte Variante angedacht. Das Polizeipräsidium Schwabenord in Augsburg lädt zum Berufsinformationstag ein. Am kommenden Freitag können Interessierte von 14 bis 17:30 Uhr in der Gögginger Straße mehr über Ausbildung, Studium und den Einstieg bei der Polizei erfahren. Geplant sind unter anderem eine Festnahmevorführung und Einblicke in die Arbeit der Kriminalpolizei. Wer Interesse am Polizeiberuf hat, kann sich heute noch per Mail anmelden. Die Adresse findet ihr unter radioaugsburg.de. Olympia könnte den Nahverkehr zwischen München und dem Landkreis Augsburg vereinfachen. Darauf hofft Landrat Martin Seiler. Derzeit brauchen Fahrgäste für die Strecke oft zwei verschiedene Tickets. Die Olympia-Bewerbung könnte der geplanten Fusion der Verkehrsbünde AVV und MVV neuen Schwung geben. Der Zusammenschluss ist für Anfang 2028 geplant. Im nächsten Jahr soll der AVV um die Landkreise Dillingen und Donau-Ries erweitert werden. Ziel ist ein besser vernetzter Nahverkehr mit einfacheren Ticketlösungen. 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
2: Einen Sonne-Wolken-Mix gibt's heute am Mittwoch in Augsburg und der Region bei maximal 16 Grad. Die Nacht bleibt trocken, wird aber wieder relativ kalt. Bis auf 5 Grad fallen da die Temperaturen. Morgen gibt's die gleichen Temperaturen, auch um die 16 Grad. Da ist es insgesamt ein bisschen wolkiger.
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2: Auf der A8 München Richtung Stuttgart gibt's zwischen Adelsried und Zusmarshausen immer noch die Baustelle auf dem linken Fahrstreifen, der deswegen gesperrt ist. Außerdem haben wir auf der B17 Augsburg Richtung Landsberg zwischen dem Kreuz Augsburg West und Uniklinikum 3 Kilometer Stau und zwischen Augsburg West und Bernkeller Oberhausen ebenfalls 3 Kilometer Stau. Auf der B300 Augsburger Straße Eichach Richtung Augsburg zwischen dem Chippenhemmering in Friedberg und Friedberg 1 Kilometer Stau.
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2: In Augsburg wird am Klinkerberg geblitzt, außerdem in der Wertachstraße, außerdem im oberen Graben und auch in der Rheinödelstraße im Stadtteil Kriegshaber und auch in der Rockenstraße in Hauenstetten. Mehr Blitzer und mehr Verkehrsinfo immer auch auf radioaugsburg.de.
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2: Im Augsburger Stadtteil Oberhausen, da gibt's eine sehr interessante Ausstellung, nämlich über Trauertattoos. Und darüber sprechen wir gleich nochmal. Schön, dass ihr dabei seid. Ich bin Veronika Götz.

0: Wenn man nur immer so relaxed sein könnte im Arbeitsalltag wie dieses Lied. Radio Augsburg versucht das Möglichste. Jetzt reden wir aber erstmal über Trauertattoos. Die werden immer beliebter. Also was heißt beliebter? Tattoos generell sind immer mehr Trend und eben auch diese Trauertattoos. Menschen lassen sich zu Ehren eines Verstorbenen ein Tattoo stechen, entweder mit einem Profilbild von ihm oder ihr, oder sie lassen das ehemalige, etwas, was sie an ihn erinnert oder an sie. Und im Augsburger Stadtteil Oberhausen, da gibt's ab heute eine Ausstellung über Trauertattoos. Sie sind eben diese besondere Art, Trauer auszudrücken. Und zu sehen ist die Ausstellung im St. Vinzenz Hospiz in der Zirbelstraße 23. Oh, im Stadtteil Oberhausen. Interessant.
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1: Ich bin Sarah Nägele. Die Streichung von 12 Regionalzugverbindungen am Tag zwischen Augsburg und München ab 2028 ist vom Tisch. Die Fraktionsgemeinschaft aus SPD, ÖDP und Volt im Augsburger Stadtrat begrüßt diese Entscheidung und fordert eine dauerhafte Sicherung des bestehenden Zugangebots. Die seit Samstag vermisste 19-Jährige aus Augsburg konnte am Dienstagabend wohlbehalten und unverletzt wiedergefunden werden. Das meldete das Polizeipräsidium Schwaben-Nord heute Vormittag. Die Kriminalpolizei Augsburg ermittelt noch zu den Hintergründen. Und jetzt zu weiteren Nachrichten aus Bayern, Deutschland und der Welt.
2: Ich bin Fabian Schaffer. Auf zuckergesüßte Getränke soll bald eine Zuckersteuer erhoben werden. Darauf hat sich die schwarz-rote Koalition nach langem Streit geeinigt und will das Ganze heute im Kabinett beschließen. Katrin Müller berichtet.
3: Bei einem Zuckergehalt ab 5 Gramm pro 100 Milliliter werden 26 Cent fällig. Bei 8 Gramm pro 100 Milliliter sind es 32 Cent. Der Staat verspricht sich von der Zuckersteuer Mehreinnahmen. Erfahrungen aus anderen Ländern zeigen aber, dass die Industrie, um Steuern zu sparen, die Rezepturen geändert und den Getränken einfach weniger Zucker zugefügt hat.
2: Ein Datenleck bei einer Software für Autohäuser könnte bundesweit Betrugsversuche bei Kunden zur Folge haben. Die Täter haben nach Angaben des Softwareanbieters sensible Infos erbeutet, wie zum Beispiel Rechnungsnummern oder Liefertermine. Laut Polizei könnten Betrüger nun besonders echt wirkende Mails versenden. An die Daten kamen die Hacker durch einen Angriff auf einen IT-Dienstleister aus dem Raum Würzburg. Überraschende Wende für den österreichischen Unternehmer René Benko. Der 49-Jährige, der seit Januar 2025 in Untersuchungshaft sitzt, kommt aus dem Gefängnis. Das Landgericht Innsbruck hat entschieden, dass Benko eine elektronische Fußfessel bekommt und in den überwachten Hausarrest kommt. Erst Ende September war Benko wegen Betrugs an seinen Gläubigern zu 30 Monaten Haft verurteilt worden. Nach seiner Lungen-OP hat Papst Leo eine ruhige Nacht im Krankenhaus verbracht. Das teilte der Vatikan mit. Dem 71-Jährigen musste gestern ein Teil der Lunge entfernt werden, weil sich dort Krebs gebildet hatte. Bundespräsident Steinmeier wünschte Leo Ruhe und Kraft für seine Genesung. Bei einer alpinen Übung am Höllentalferner haben Bergwacht und Polizei Müll und verlorene Ausrüstungsgegenstände eingesammelt. Da kamen rund 700 Kilo zusammen. Auch Knochen wurden gefunden. Jetzt prüft die Polizei, ob sie mit möglichen Vermisstenfällen in Verbindung stehen könnten.
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4: Heute gibt es einen Sonne-Wolken-Mix den Tag über bei bis zu 16 Grad. In der Nacht bleibt es trocken, aber bewölkt bei bis zu frischen 5 Grad. Morgen hat es die gleichen Temperaturen, auch nochmal 16 Grad, auch nochmal Sonne-Wolken-Mix. Am Morgen kann es zudem neblig sein.
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4: Auf der B17 Augsburg Richtung Landsberg. Da haben wir zwischen der Ausfahrt Augsburg West und Uniklinikum Kriegshaber immer noch 3 Kilometer zähfließenden Verkehr. Außerdem auf der B300 Augsburger Straße Eichach Richtung Augsburg zwischen dem Chippenhemmering und Friedberg 1 Kilometer Stau und zwischen dem Ortseingang und Friedberg ebenfalls bei der Ausfahrt Friedberg 1 Kilometer Stau. Außerdem ist immer noch die Baustelle auf der A8 München Richtung Stuttgart. Da ist der linke Fahrstreifen wegen Kanalbauarbeiten gesperrt zwischen Adelsried und Zusmarshausen.
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4: Viele Gratis-Fotos gibt's heute wieder. Zum Beispiel in Göggingen wird auf der B17 geblitzt. Außerdem in Augsburg in der Weiten Gasse. In Haunstetten in der Roggenstraße, in Kriegshaber in der Rheinölstraße. In Augsburg außerdem noch im oberen Graben, in der Wertachstraße und am Klinkerberg. Mehr Blitzer und auch nochmal die Verkehrsbeeinträchtigungen wie immer auf radioaugsburg.de.
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4: Wisst ihr noch, wie heiß es im Sommer war? Und nicht nur für uns war es unangenehm, sondern natürlich auch für Pflanzen und auch für die Bäume. Und wie sich das in unseren Wäldern in Augsburg jetzt zeigt, darüber habe ich mit einer Försterin gesprochen. Und mehr Infos dazu gibt's gleich. Ich bin Veronika Götz und

0: Madonna mit Take a Bow. Jetzt ist es kalt geworden und herbstlich und man kann sich schon kaum noch vorstellen, wie heiß es im Sommer war. Aber es war heiß, sehr heiß und es war vor allem auch viel zu trocken. Die Hitze und die Trockenheit haben auch dem Wald in und um Augsburg zugesetzt. Welche Schäden hat der Wald genau davongetragen? Ich habe mich mal bei einer Försterin erkundigt.
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0: Wer zum Beispiel auf der B2 oder auch der B17 bei uns fährt, der kann jetzt noch viele kahle Bäume am Straßenrand sehen. Auch entlang der Bahnstrecke von Augsburg nach München, zum Beispiel auf Höhe Kissing, sieht man vom Zug aus viele kahle, laublose Bäume. Die sind, klar, diesen Sommer vertrocknet, denke ich. Ich habe Nathalie Kolb, Försterin bei den Bayerischen Staatsforsten, im Wald bei Leitershofen getroffen. Sie weiß genauer, welche Bäume unter der Hitze im Sommer besonders gelitten haben.
2: Vor allem junge Bäume eben, weil die noch ganz kleine Wurzeln haben, die eher am Oberboden sind. Und da verdunstet natürlich Wasser schnell. Deswegen wird da dann das Wachstum eingedämmt, wenn viele Hitzetage aufeinander folgen. Aber natürlich auch bei älteren Bäumen, gell, die dann zum Beispiel nicht mehr gut an Wasservorräte rankommen. Bei der Buche zum Beispiel sieht man es ganz deutlich, dass die ihr Laub dann früher abwirft. Und sich das Laub auch einfach früher verfärbt. Das ist dann wie so eine Art Sonnenbrand. Ja, wir Menschen kriegen das auf der Haut und Bäume können das so auf den Blättern quasi bekommen. Und dann wird dann Laub abgeschmissen oder verfärbt sich einfach früher.
0: Besonders die heimischen Bäume haben gelitten. Buche, Fichte oder auch Birke. Hitzeresistente Baumarten sind dagegen naturgemäß Bäume aus dem Süden. Maroni, Pappeln oder die Eiche. Die Förster bauen daher den Wald derzeit schrittweise zu einem sogenannten klimaresistenten Mischwald um. Denn neben dem Wald als Luftfilter und Erholungsort muss der Wald ja schließlich auch deswegen erhalten werden, weil wir das Holz brauchen.
2: Das ist ja ein Rohstoff, den wir quasi alle täglich benutzen, sei es wenn wir beim morgendlichen Toilettengang Toilettenpapier brauchen oder uns abends in unser Holzbett reinlegen. Deswegen ist es wichtig, dass der Rohstoff quasi auch nachwächst.
0: Kann man denn schon sagen, welchen Geldschaden der Hitzesommer hinterlassen hat? Schließlich bedeutet weniger Baumwachstum oder das Sterben von Bäumen ja auch weniger Holzernte.
2: Es ist in der Forstwirtschaft nicht so wie in der Landwirtschaft, dass man sagen kann, ein Jahr ist die ganze Ernte kaputt. In der Landwirtschaft, in der Forstwirtschaft denkt man in Umtriebsjahren. Das sind dann beispielsweise bis zu 80 Jahre. Und da kann man natürlich jetzt noch nicht sagen, aufgrund eines Hitzesommers oder zwei, drei Hitzesommern, dass der monetäre Schaden so und so hoch ist, sondern da muss man einfach mit der Zeit warten, was die Klimaveränderung mit sich bringt.
0: Dann drücken wir mal dem Wald die Daumen, dass er nicht noch mehr Schäden davon trägt und drücken wir letztlich auch uns die Daumen, denn wir brauchen ja schließlich unseren Wald.
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0: Wolfsburg am Mittwoch und gleich ist es halb. Da kommt Sarah Nägele mit den Lokalnachrichten.
1: Das Augsburger Jugendfestival Modular wird im nächsten Jahr gar nicht stattfinden. Es war schon länger klar, dass es das Modular nicht mehr in der bisherigen Form als dreitägiges Festival geben wird. Aber bisher hat man noch eine abgespeckte Variante angedacht. Warum das jetzt auch nicht mehr der Fall ist, dazu mehr in den Lokalnachrichten um halb.

0: Gleich gibt's hier wieder alle aktuellen Blitzer. 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
1: Ich bin Sarah Nägele. Nächstes Jahr wird gar kein Modularfestival in Augsburg stattfinden. Der Grund ist, dass das Jugendfestival in diesem Jahr ein Minus von rund 287.000 Euro gemacht hat. Unter anderem wurden zu wenig Tickets verkauft. Die Stadt hat deswegen die Reißleine gezogen. Schon länger war klar, dass das Modular nächstes Jahr nicht in seiner üblichen Form stattfinden wird. Dennoch waren bisher noch mehrere kleinere Veranstaltungen sozusagen als abgespeckte Variante angedacht. Das Polizeipräsidium Schwaben-Nord in Augsburg lädt zum Berufsinformationstag ein. Am kommenden Freitag können Interessierte von 14 bis 17.30 Uhr in der Gögginger Straße mehr über Ausbildung, Studium und den Einstieg bei der Polizei erfahren. Geplant sind unter anderem eine Festnahmevorführung und Einblicke in die Arbeit der Kriminalpolizei. Wer Interesse am Polizeiberuf hat, kann sich heute noch per Mail anmelden. Die Adresse findet ihr unter radioaugsburg.de. Olympia könnte den Nahverkehr zwischen München und dem Landkreis Augsburg vereinfachen. Darauf hofft Landrat Martin Seiler. Derzeit brauchen Fahrgäste für die Strecke oft zwei verschiedene Tickets. Die Olympia-Bewerbung könnte der geplanten Fusion der Verkehrsbünde AVV und MVV neuen Schwung geben. Der Zusammenschluss ist für Anfang 2028 geplant. Im nächsten Jahr soll der AVV um die Landkreise Dillingen und Donau-Ries erweitert werden. Ziel ist ein besser vernetzter Nahverkehr mit einfacheren Ticketlösungen. 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
2: Einen Sonne-Wolken-Mix gibt's heute bei bis zu 16 Grad in Augsburg und der Region. In der Nacht bleibt's trocken, aber bewölkt. Die Temperaturen, die fallen heute bis auf 5 Grad, also relativ frisch. Und morgen gibt's auch einen Sonne-Wolken-Mix. Früh ist es noch etwas neblig, ebenfalls 16 Grad morgen maximal.
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2: Überall fließt der Verkehr, jetzt sind alle in der Arbeit glücklich angekommen. Nur auf der A8 München Richtung Stuttgart, da ist immer noch der linke Fahrstreifen zwischen Adelsried und Zusmershausen wegen Kanalbauarbeiten gesperrt.
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2: Blitzer gibt's aber immer noch relativ viele, und zwar zum Beispiel in Gersthofen in der Schubertstraße, in Augsburg am Klinkerberg, außerdem in Augsburg im Oberen, am Oberen Graben, in Kriegshaber in der Rheinölstraße, in Hauenstetten in der Roggenstraße, in der Weiten Gasse in Augsburg und in Lechhausen auf der A8. Mehr Blitzer und nochmal die Verkehrsbehinderungen, sofern dann welche kommen, immer auch auf radioaugsburg.de, ihr wisst es.
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2: Das Textil- und Industriemuseum Augsburg, das hat für seine Ausstellung Celebrating Fashion den Bayerischen Kunstpreis bekommen. Warum jetzt diese Ausstellung so toll ist, darüber reden wir gleich. Ich bin Veronika Götz. Let's go!

0: Radio Augsburg am Mittwoch ganz gechillt. Gute Nachrichten für die Kultur in Schwaben. Das Textil- und Industriemuseum Augsburg, das TIM, bekommt den Bayerischen Kunstpreis. Ausgezeichnet wird die Ausstellung Celebrating Fashion. Das TIM darf sich jetzt über ein Preisgeld von 10.000 Euro freuen. Die Ausstellung zeigt zwei Jahrzehnte Modegeschichte und gibt Einblicke in die Arbeit der zwei Designer Johnny Talbot und Adrian Runhoff, die mit ihren Kreationen auch auf der Pariser Fashion Week vertreten waren. Rund 25.000 Besucher haben die Ausstellung bereits gesehen. Wer Modedesign und Handwerkskunst erleben möchte, hat noch bis zum 25. Oktober Gelegenheit dazu. Na? Moment mal, wo ist mein... Ich will gute Nachricht des Tages.
1: Na also. 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
1: Ich bin Sarah Nägele. Der Fahrplan der Deutschen Bahn für nächstes Jahr liegt vor. Für Augsburg, Donauwörth und Schwaben gibt es gute und schlechte Nachrichten. Die Preise im Fernverkehr bleiben stabil. Außerdem gibt es künftig wieder ganzjährig eine ICE-Verbindung über Donauwörth und Augsburg nach Innsbruck. Ab Februar fahren jedoch weniger ICE-Züge von Augsburg und Donauwörth über Nürnberg nach Berlin. Heute findet die erste Bürgerversammlung von Oberbürgermeister Florian Freund statt. Ab 18 Uhr können Bürger ihre Anliegen bei Tischgesprächen direkt mit der Stadtspitze besprechen. Um 19 Uhr beginnt das Plenum mit Diskussionen und Abstimmungen über Anträge für die gesamte Stadt. Und nun zu weiteren Nachrichten aus Bayern, Deutschland und der Welt.
2: Ich bin Fabian Schaffer. Das Bundeskabinett hat eine extra Steuer auf gezuckerte Getränke beschlossen. Betroffen sind etwa Limonaden, Eistees und Energydrinks mit mindestens 5 Gramm Zucker pro 100 Milliliter. Der Bundestag muss dem Vorschlag noch zustimmen. Die Steuer soll ab Juli 2027 gelten und die Krankenversicherungsbeiträge stabilisieren. 2028 erwartet der Bund dadurch 925 Millionen Euro Einnahmen. René Benko darf das Gefängnis gegen Hausarrest mit Fußfessel tauschen. Das Landgericht Innsbruck hat den Antrag des Siegner-Gründers genehmigt. Sein Anwalt hatte argumentiert, Benko müsse sich auf weitere Prozesse vorbereiten können. Erst im September war der Ex-Milliardär wegen Gläubigerschädigung zu 2,5 Jahren Haft verurteilt worden. Ermittler stufen den Angriff eines 16-Jährigen an einem Gymnasium in Schongau als rechte Gewalttat ein. Das hat Bayerns Innenminister Herrmann im Landtag erklärt. Der Jugendliche habe ein Manifest verfasst, geprägt von Frauenhass, Rassismus und Antisemitismus. Die Polizei hatte den Schüler schon über ein Jahr vor der Tat wegen mutmaßlicher Verherrlichung von Amokläufen im Blick gehabt. Untersuchungshaft habe es aber nicht gegeben. Der Rüstungszulieferer Renk aus Augsburg bekommt einen Großauftrag für den Kampfpanzer Leopard 2. Der Panzerhersteller KNDS bestellt Getriebe, Getriebesteuerung und Gangwahlschalter im Umfang von rund 130 Millionen Euro. Das hatte Renk auf einer Branchenmesse in Washington mitgeteilt. Die Auslieferung soll 2029 beginnen und 2032 abgeschlossen sein. In der Fußball-Champions League sind heute erneut auch zwei deutsche Teams gefordert. Dortmund muss bei Bodø Glimt in Norwegen ran. Stuttgart ist beim slowakischen Klub Slovan Bratislava zu Gast. Anstoß ist jeweils um 21 Uhr. Das Spitzenspiel bestreiten Manchester City und Titelverteidiger Paris Saint-Germain.
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3: 60 Grad maximal plus Sonne, Wolkenmix. So ist das Wetter heute in Augsburg und der Region. In der Nacht fallen die Temperaturen bis auf 5 Grad. In der Nacht ziehen ein paar Wolken durch. Ansonsten bleibt es aber trocken. Morgen auch Sonne, Wolkenmix, auch 16 Grad. Früh kann es ein bisschen neblig sein.
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4: Immer aktuell dank KI. Uns liegen im Moment keine Staus und Behinderungen vor.
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4: In der Lohwaldstraße und in der Westheimer Straße in Neuss. In der Berliner Allee und am oberen Graben in Augsburg. Auf der B2 bei Merching und in der Bahnhofstraße in Bobingen sowie auf der A8 bei Augsburg gibt es eine Abstandsmessung. Habt ihr noch was gesehen? Schickt uns gerne eine WhatsApp ins Studio an die 0821 50 242 26.
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0: Das ist Radio Augsburg. Schönen Mittwoch.
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0: 28 ehemals obdachlose und hilfsbedürftige Frauen sollen schon bald in der neuen Frauenpension des SKF in Augsburg-Pfersee ein neues Zuhause finden. Und während die Bauarbeiten jetzt auf Hochtouren laufen, sammelt der Sozialdienst katholischer Frauen weiter Spenden, um den laufenden Betrieb dieses Herzensprojekts zu finanzieren. Und deshalb findet am kommenden Samstag ein Benefizkonzert statt, sagt Martina Kobriger, die Geschäftsführerin des SKF.
2: Wir sind jedes Jahr auf 50.000 Euro Spenden angewiesen aus der Bevölkerung. Und wir vertrauen einfach darauf, dass wir mit Benefizveranstaltungen, mit Patenschaften ungefähr im Jahr 50.000 Euro schaffen. Und am 17. Oktober die nächste Benefizveranstaltung, ein Chorkonzert mit VoiceNet im Zeughaus, wo wir einfach darauf angewiesen sind, dass möglichst viele Menschen kommen und möglichst einen dicken Geldbeutel mitbringen.
0: Der Chor VoiceNet wird Pop- und Musical-Songs spielen. Beginn ist im Zeughaus am Samstag um 18 Uhr. Der Eintritt ist natürlich frei.
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Schönen Mittag, ihr hört Radio Augsburg. Schön, dass ihr dabei seid. Gleich gibt's hier wieder Lokalnachrichten, diesmal mit einer sehr positiven Meldung. Die seit Samstag vermisste 19-Jährige aus Augsburg konnte gestern Abend wohlbehalten wiedergefunden werden. Das meldete das Polizeipräsidium Schwaben-Nord heute Vormittag. Mehr dazu gleich.

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1: Ich bin Sarah Nägele. Die seit Samstag vermisste 19-Jährige aus Augsburg konnte am Dienstagabend wohlbehalten und unverletzt wiedergefunden werden. Das meldete das Polizeipräsidium Schwaben-Nord heute Vormittag. Die Kriminalpolizei Augsburg ermittelt noch zu den Hintergründen. Nächstes Jahr wird kein Modularfestival in Augsburg stattfinden. Der Grund ist, dass das Jugendfestival in diesem Jahr ein Minus von rund 287.000 Euro gemacht hat. Unter anderem wurden zu wenig Tickets verkauft. Die Stadt hat deswegen die Reißleine gezogen. Schon länger war klar, dass das Modular nächstes Jahr nicht in seiner üblichen Form stattfinden kann. Dennoch waren bisher noch mehrere kleinere Veranstaltungen sozusagen als abgespeckte Variante angedacht. Nach mehr als 10 Jahren Planung hat der Bau eines neuen Geh- und Radwegs zwischen Rommelsried und Biburg begonnen. Der rund 2,5 Kilometer lange Weg verläuft entlang der Kreisstraße A1 und soll für mehr Sicherheit im Radverkehr sorgen. Die Kosten liegen bei rund 3,2 Millionen Euro. 75% der förderfähigen Kosten übernimmt der Bund. Die Gemeinde Kutzenhausen setzt das Projekt für den Landkreis Augsburg um. Die Fertigstellung ist für Mitte 2027 geplant. Mit dem neuen Radweg wird außerdem eine wichtige Lücke im Radwegenetz Richtung Augsburg geschlossen. 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
2: Nach dem Regen letzte Nacht verläuft der Tag heute mit einem Sonne-Wolken-Mix ganz friedlich bei maximal 16 Grad. In der Nacht, da bleibt es heute trocken, aber es wird relativ kalt wieder. Bis auf 5 Grad fallen die Temperaturen. Ein paar Wolken ziehen außerdem durch in der Nacht. Und morgen am Donnerstag, da gibt es auch einen Sonne-Wolken-Mix, auch bei 16 Grad. Früh kann es ein bisschen neblig sein.
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3: Immer aktuell dank KI. Auf der A8 von Stuttgart Richtung München ist zwischen Friedberg und Rastplatz Kirchholz wegen einer Baustelle der rechte Fahrstreifen bis zum 14. Oktober 2026 um 13.30 Uhr gesperrt.
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3: Blitzer gibt es in der Lohwaldstraße in Neusäß, auf der Berliner Allee in Augsburg, auf der Nagahama Allee in Augsburg sowie auf der B2 bei Merching. Auf der A30 bei Schwabmünchen sowie auf der A8 bei Augsburg gibt es eine Abstandsmessung. Habt ihr noch was gesehen? Schickt uns gerne eine WhatsApp ins Studio an die 0821 50 242 26.
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1: Ich bin Sarah Nägele. Die Streichung von 12 Regionalzugverbindungen am Tag zwischen Augsburg und München ab 2028 ist vom Tisch. Die Fraktionsgemeinschaft aus SPD, ÖDP und Volt im Augsburger Stadtrat begrüßt diese Entscheidung und fordert eine dauerhafte Sicherung des bestehenden Zugangebots. Die seit Samstag vermisste 19-Jährige aus Augsburg konnte am Dienstagabend wohlbehalten und unverletzt wiedergefunden werden. Das meldete das Polizeipräsidium Schwaben-Nord heute Vormittag. Die Kriminalpolizei Augsburg ermittelt noch zu den Hintergründen. Und jetzt zu weiteren Nachrichten aus Bayern, Deutschland und der Welt.
2: Ich bin Fabian Schaffer. Auf Getränke mit Zuckerzusatz soll künftig eine Extrasteuer anfallen. Einen entsprechenden Vorschlag der schwarz-roten Koalition hat das Kabinett in Berlin auf den Weg gebracht. Vor allem Softdrinks könnten damit für die Verbraucher teurer werden. Der Beschluss im Bundestag steht allerdings noch aus. Die neue Steuer soll ab Juli 2027 zum Beispiel auf Limonaden, Eistees, Energydrinks und Fruchtsaftgetränke mit Zuckerzusatz anfallen. Das Bundeskabinett hat zudem Eckpunkte für ein Social-Media-Verbot für unter 13-Jährige beschlossen. Plattformen wie TikTok, Snapchat oder Instagram sollen für jüngere Kinder tabu sein, bis eine EU-weite Regelung kommt. Ausnahmen sind für kindgerechte Angebote geplant. 13- bis 18-Jährige sollen abgestufte Beschränkungen bekommen. Ein konkretes Gesetz gibt es noch nicht. Ein Tippfehler im Cockpit hat wohl den Entführungsalarm am Flughafen Nürnberg ausgelöst. Der Pilot wollte laut Polizei einen Funkausfall melden und hat dabei versehentlich den Entführungscode eingegeben. Sein Funkgerät war defekt. Kampfjets aus Österreich und Deutschland haben die Boeing bis zur Landung eskortiert. Gegen den Piloten wird nicht ermittelt. Die Gespräche über eine rot-grün-rote Regierung in Berlin liegen auf Eis. Linken-Chefin Schwertner bedauert das. Im ZDF wehrte sie sich gegen den Vorwurf, die Berliner Linke habe eine Vereinbarung zu Antisemitismus aufgeweicht.
3: Nein, überhaupt nicht. Im Gegenteil, es gab eine gemeinsame Vereinbarung mit SPD und Grünen und jetzt haben alle Abgeordneten der Fraktion im Abgeordnetenhaus diese Vereinbarung nochmals unterschrieben. Also mehr kann man bei aller Liebe nicht machen.
2: Unter den Unterzeichnern ist auch die frisch ins Parlament gewählte Abgeordnete Emde. Kritiker werfen ihr vor, nicht zum Existenzrecht Israels zu stehen. Der Immobilieninvestor Rene Benko wechselt vom Gefängnis in den Hausarrest mit Fußfessel. Ein entsprechender Antrag des Siegner Gründers wurde vom Landgericht Innsbruck gewährt. Benko war erst im September zu einer Haftstrafe von 2,5 Jahren verurteilt worden. Der 49-Jährige soll seine Gläubiger betrügerisch geschädigt haben.
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4: 16 Grad maximal plus Sonne-Wolkenmix, so ist das Wetter heute in Augsburg und der Region. In der Nacht fallen die Temperaturen bis auf 5 Grad, in der Nacht ziehen ein paar Wolken durch, ansonsten bleibt es aber trocken. Morgen auch Sonne-Wolkenmix, auch 16 Grad, früh kann es ein bisschen neblig sein.
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5: Immer aktuell, dank KI. Auf der A8 Richtung München ist zwischen Friedberg und dem Rastplatz Kirchholz wegen einer Baustelle der rechte Fahrstreifen bis zum 14. Oktober 2026 um 13.30 Uhr gesperrt.
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5: In der Hauptstraße in Meitingen und in der Lohwaldstraße in Neuses. Auf der Berliner Allee und in der Weitengasse in Augsburg. Auf der A30 bei Schwabmünchen und auf der A8 bei Augsburg gibt es eine Abstandsmessung. Seht ihr Staus und Blitzer, meldet sie gerne unter der 0821 50 242 26.
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Schönen Mittag, ihr hört Radio Augsburg. Schön, dass ihr dabei seid. Gleich gibt's hier wieder Lokalnachrichten, diesmal mit einer sehr positiven Meldung. Die seit Samstag vermisste 19-Jährige aus Augsburg konnte gestern Abend wohlbehalten wiedergefunden werden. Das meldete das Polizeipräsidium Schwaben-Nord heute Vormittag. Mehr dazu gleich.

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1: Ich bin Sarah Nägele. Die seit Samstag vermisste 19-Jährige aus Augsburg konnte am Dienstagabend wohlbehalten und unverletzt wiedergefunden werden. Das meldete das Polizeipräsidium Schwaben-Nord heute Vormittag. Die Kriminalpolizei Augsburg ermittelt noch zu den Hintergründen. Nächstes Jahr wird kein Modularfestival in Augsburg stattfinden. Der Grund ist, dass das Jugendfestival in diesem Jahr ein Minus von rund 287.000 Euro gemacht hat. Unter anderem wurden zu wenig Tickets verkauft. Die Stadt hat deswegen die Reißleine gezogen. Schon länger war klar, dass das Modular nächstes Jahr nicht in seiner üblichen Form stattfinden kann. Dennoch waren bisher noch mehrere kleinere Veranstaltungen sozusagen als abgespeckte Variante angedacht. Nach mehr als 10 Jahren Planung hat der Bau eines neuen Geh- und Radwegs zwischen Rommelsried und Biburg begonnen. Der rund 2,5 Kilometer lange Weg verläuft entlang der Kreisstraße A1 und soll für mehr Sicherheit im Radverkehr sorgen. Die Kosten liegen bei rund 3,2 Millionen Euro. 75% der förderfähigen Kosten übernimmt der Bund. Die Gemeinde Kutzenhausen setzt das Projekt für den Landkreis Augsburg um. Die Fertigstellung ist für Mitte 2027 geplant. Mit dem neuen Radweg wird außerdem eine wichtige Lücke im Radwegenetz Richtung Augsburg geschlossen. 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
2: Nach dem Regen letzte Nacht verläuft der Tag heute mit einem Sonne-Wolken-Mix ganz friedlich bei maximal 16 Grad. In der Nacht, da bleibt es heute trocken, aber es wird relativ kalt wieder. Bis auf 5 Grad fallen die Temperaturen. Ein paar Wolken ziehen außerdem durch in der Nacht. Und morgen am Donnerstag, da gibt es auch einen Sonne-Wolken-Mix, auch bei 16 Grad. Früh kann es ein bisschen neblig sein.
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3: Immer aktuell, dank KI. Uns liegen im Moment keine Staus und Behinderungen vor.
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3: Geblitzt wird in der Familie Einsteinstraße und auf der Nagahamer Allee in Augsburg sowie in der Hauptstraße in Meitingen. In der Lohwaldstraße in Neuses und auf der A30 bei Schwabmünchen sowie auf der A8 bei Augsburg gibt es eine Abstandsmessung. Habt ihr noch was gesehen? Schickt uns gerne eine WhatsApp ins Studio an die 0821 50 242 26.
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1: Ich bin Veronika Götz. Die seit Samstag vermisste 19-Jährige aus Augsburg konnte gestern Abend wohlbehalten und unverletzt wiedergefunden werden. Das meldete die Polizei. Die Kriminalpolizei Augsburg ermittelt noch zu den Hintergründen ihres Verschwindens. Harte Zeiten für Pendler. Wegen Gleisbauarbeiten müssen sich Fahrgäste zwischen Augsburg und München auf Behinderungen einstellen. Zwischen Augsburg und Olching fahren Regionalzüge vom Augsburger Hauptbahnhof direkt durch bis München-Pasing. Damit entfallen unter anderem die Halte in Hochzoll, Kissing und Mering. Und damit zu mehr Nachrichten aus Bayern, Deutschland und der Welt.
2: Ich bin Fabian Schaffer. Das Bundeskabinett hat die Zuckersteuer auf den Weg gebracht. Die Abgabe soll ab Juli 2027 erhoben werden und je nach Zuckergehalt in gesüßten Getränken 26 oder 32 Cent pro Liter betragen. Laut Bundesfinanzministerium dient die Steuer dazu, die Beiträge für die gesetzliche Krankenversicherung stabil zu halten. Zugleich leistet die Abgabe einen Beitrag zum Schutz der Gesundheit, vor allem von Kindern und Jugendlichen. Nicht nur zuckerhaltige Getränke, sondern auch Zigaretten werden wohl bald deutlich teurer. Der Finanzausschuss des Bundestags hat für ein entsprechendes Vorhaben gestimmt. Von 2027 bis 2030 werden die Steuersätze demnach schrittweise nach oben gehen. 2030 könnte eine Packung mit 20 Zigaretten knapp 4 Euro mehr kosten als derzeit, also dann rund 12 Euro. Auch die Steuern auf Tabak und Liquids für E-Zigaretten werden angehoben. Außerdem wurden Maßnahmen zum Schutz von Kindern im Internet beschlossen. Das Kabinett gab grünes Licht für einen entsprechenden Gesetzentwurf von Familienministerin Prien. Demnach sollen unter 13-Jährige Online-Netzwerke nicht nutzen dürfen. Für 13- bis 18-Jährige sind abgestufte Beschränkungen vorgesehen. Die Ermittlungen zu den tödlichen Schüssen auf zwei Behördenmitarbeiter in Berngau gestalten sich schwierig. Das hat Bayerns Innenminister Herrmann im Landtag erklärt. Der mutmaßliche Schütze liegt weiter verletzt im Krankenhaus und konnte bisher nicht vernommen werden. Der 60-Jährige hatte während einer Waffenkontrolle auf die beiden Mitarbeiter geschossen, die noch vor Ort starben. US-Präsident Trump hat ein Video des tödlichen Tigerangriffs in einem englischen Zoo verbreitet, dazu eine KI-Version, in der er selbst das Tier in die Schranken weist. Die Familie des am Samstag getöteten 23-Jährigen hat sich schockiert gezeigt, es würde ihr schweren Seelenschmerz zufügen. Der Mann war aus bislang unbekannten Gründen in das Tiergehege gesprungen und noch vor Ort gestorben.
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1: 60 Grad maximal plus Sonne, Wolkenmix, so ist das Wetter heute in Augsburg und der Region. In der Nacht fallen die Temperaturen bis auf 5 Grad, in der Nacht ziehen ein paar Wolken durch, ansonsten bleibt es aber trocken. Morgen auch Sonne, Wolkenmix, auch 16 Grad, früh kann es ein bisschen neblig sein.
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3: Immer aktuell, dank KI. Aktuell liegen uns keine Verkehrsstörungen vor.
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3: Geblitzt wird in der Schertlinstraße und in der Familie-Einstein-Straße in Augsburg sowie in der Hauptstraße in Meitingen und in der Lohwaldstraße in Neusäß. Auf der A8 bei Augsburg gibt es eine Abstandsmessung. 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

Radio Augsburg am Mittwoch in der Mitte der Woche, relativ in der Mitte des Arbeitstags. Es geht quasi schon wieder aufs Wochenende zu und gleich um halb kommen die Lokalnachrichten. Da geht es unter anderem darum, dass der Neubau des Augsburger Uniklinikums den Verkehr in Stadtbergen und Neuses belasten könnte. Diese und andere Nachrichten gleich hier um halb.

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1: Ich bin Veronika Götz. Der geplante Neubau des Augsburger Uniklinikums könnte den Verkehr in Stadtbergen und Neusiss weiter belasten. Schon jetzt kommt es an mehreren Kreuzungen zu Staus. Die Stadt Stadtbergen befürchtet zusätzlichen Verkehr. Die Stadt Augsburg sieht dagegen laut bisherigen Gutachten keine weiteren Verschlechterungen durch den Klinikneubau. Um die Straßen zu entlasten, soll künftig aber der öffentliche Nahverkehr ausgebaut werden. Geplant sind unter anderem bessere Busverbindungen und langfristig die Straßenbahnlinie direkt zum Uniklinikum. Auch die Parkplatzsituation bleibt ein Thema. Anwohner sollen davor geschützt werden, dass Klinikbesucher die Wohngebiete zuparken. Der Rüstungszulieferer Renk aus Augsburg bekommt einen Großauftrag für den Kampfpanzer Leopard 2. Der Panzerhersteller KNDS bestellt Getriebe, Getriebesteuerung und Gangwahlschalter im Umfang von rund 130 Millionen Euro. Das hat Renk auf einer Branchenmesse in Washington mitgeteilt. Die Auslieferung soll 2029 beginnen und 2032 abgeschlossen sein. Die seit Samstag vermisste 19-Jährige aus Augsburg konnte gestern Abend wohlbehalten und unverletzt wiedergefunden werden. Das meldete das Polizeipräsidium Schwaben-Nord. Die Kriminalpolizei Augsburg ermittelt noch zu den Hintergründen ihres Verschwindens. 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Nach dem Regen letzte Nacht verläuft der Tag heute mit einem Sonne-Wolken-Mix ganz friedlich bei maximal 16 Grad. In der Nacht, da bleibt es heute trocken, aber es wird relativ kalt wieder. Bis auf 5 Grad fallen die Temperaturen. Ein paar Wolken ziehen außerdem durch in der Nacht. Und morgen am Donnerstag, da gibt es auch einen Sonne-Wolken-Mix, auch bei 16 Grad. Früh kann es ein bisschen neblig sein.
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2: Immer aktuell dank KI. Auf der A8 München Richtung Stuttgart ist zwischen Adelsried und Zusmarshausen wegen Kanalbauarbeiten der linke Fahrstreifen bis zum 14. Oktober 2026 gegen 15 Uhr gesperrt.
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2: Auf der Berliner Allee und in der Familie-Einstein-Straße in Augsburg sowie in der Hauptstraße in Meitingen und in der Lohwaldstraße in Neusiss. 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
1: Ich bin Veronika Götz. Kein Modularfestival in Augsburg kommendes Jahr. Grund: Die Stadt hat in diesem Jahr ein Minus von rund 287.000 Euro gemacht. Ursprünglich war geplant, das Modular aus verschiedenen Gründen in einer abgespeckten Form abzuhalten. Nun fällt es ganz aus. Die Polizei ermittelt wegen der Anti-AfD-Fahne auf dem Augsburger Perlachturm. Die Stadt Augsburg hat Anzeige erstattet, allerdings nicht wegen der politischen Botschaft, sondern wegen Hausfriedensbruchs. Unbekannte hatten die Fahne am Wochenende ganz oben am Baugerüst des Perlachturms angebracht. Und damit zu mehr Nachrichten aus Bayern, Deutschland und der Welt.
2: Ich bin Fabian Schaffer. Die schwarz-rote Koalition hat ihren Streit über eine Steuer auf zuckergesüßte Getränke beigelegt. Ab Mitte nächsten Jahres sollen laut einem Kabinettsbeschluss je nach Zuckergehalt 26 oder 32 Cent steuerfällig werden. Kleine Hersteller sollen davon ausgenommen sein, Thomas Bleskin berichtet.
3: Mit der Steuer will Finanzminister Lars Klingbeil Geld für den Bundeshaushalt einnehmen und zugleich die Hersteller dazu bringen, den Zuckergehalt ihrer Getränke zu senken. Für 2027 rechnet die Bundesregierung mit rund 690 Millionen Euro Einnahmen. Kritik kommt aus der Union. Hessens Ministerpräsident Boris Rhein nennt die Abgabe eine Teuersteuer. Sie belastet die Bürger zusätzlich und gefährde Arbeitsplätze in der Getränkeindustrie.
2: Jeder dritte Mieter in deutschen Großstädten hält seine Miete für zu hoch. Das zeigt eine Umfrage im Auftrag des Deutschen Gewerkschaftsbunds. 64% finden ihre Miete angemessen. Deutliche Unterschiede gibt es beim Alter. Unter 30-Jährige klagen am häufigsten über zu hohe Mieten. Bei den über 60-Jährigen sind es nur 17%. Falsch entsorgte Batterien lösen immer mehr Brände in Entsorgungsanlagen aus. Das zeigt eine Umfrage der Entsorgungswirtschaft unter über 180 Anlagen. Die Zahl der Brände hat sich zwischen 2021 und 2025 fast verdreifacht. Hauptursache sind Lithium-Ionen-Akkus in Alltagsgeräten, die oft nicht als Elektroschrott erkannt werden. Die Verbände fordern bessere Rückgabesysteme und mehr Verbraucheraufklärung. Papst Leo XIV. Ist nach seiner Lungen-OP wach und schmerzfrei. Das hat sein Bruder berichtet. Bei dem Eingriff gestern war ein bösartiger Tumor festgestellt worden. Der untere rechte Lungenlappen musste entfernt werden. Der 71-Jährige liegt in einer Klinik in Rom. Die Diagnose habe die Familie schockiert, so der Bruder. An der Zugspitze soll ein neues Frühwarnsystem Felsstürze vorhersagen. Das Projekt der TU München kostet rund 600.000 Euro. Ministerpräsident Söder fordert mehr Unterstützung vom Bund. Grund ist der schmelzende Permafrost durch den Klimawandel. Laserscanner sollen kleinste Veränderungen am Fels erkennen. Erst Ende September war ein großer Felssturz in der Gegend abgegangen.
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1: 60 Grad maximal plus Sonne, Wolkenmix, so ist das Wetter heute in Augsburg und der Region. In der Nacht fallen die Temperaturen bis auf 5 Grad, in der Nacht ziehen ein paar Wolken durch, ansonsten bleibt es aber trocken. Morgen auch Sonne, Wolkenmix, auch 16 Grad, früh kann es ein bisschen neblig sein.
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4: Immer aktuell, dank KI. Auf der A8 Richtung Stuttgart ist zwischen Adelsried und Zusmarshausen wegen Kanalbauarbeiten der linke Fahrstreifen bis zum 14. Oktober 2026 gegen 15 Uhr gesperrt.
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4: Auf der Berliner Allee sowie in der Familie-Einstein-Straße in Augsburg. In der Hauptstraße in Meitingen und in der Lohwaldstraße in Neuss. 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

0: Das ist Radio Augsburg. Schönen Mittwoch.
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0: 28 ehemals obdachlose und hilfsbedürftige Frauen sollen schon bald in der neuen Frauenpension des SKF in Augsburg-Pfersee ein neues Zuhause finden. Und während die Bauarbeiten jetzt auf Hochtouren laufen, sammelt der Sozialdienst katholischer Frauen weiter Spenden, um den laufenden Betrieb dieses Herzensprojekts zu finanzieren. Und deshalb findet am kommenden Samstag ein Benefizkonzert statt, sagt Martina Kobriger, die Geschäftsführerin des SKF.
2: Wir sind jedes Jahr auf 50.000 Euro Spenden angewiesen aus der Bevölkerung. Und wir vertrauen einfach drauf, dass wir mit Benefizveranstaltungen, mit Patenschaften ungefähr im Jahr 50.000 Euro schaffen. Und am 17. Oktober die nächste Benefizveranstaltung, ein Chorkonzert mit VoiceNet im Zeughaus, wo wir einfach darauf angewiesen sind, dass möglichst viele Menschen kommen und möglichst einen dicken Geldbeutel mitbringen.
0: Der Chor VoiceNet wird Pop- und Musical-Songs spielen. Beginn ist im Zeughaus am Samstag um 18 Uhr. Der Eintritt ist natürlich frei.
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Radio Augsburg am Mittwoch in der Mitte der Woche, relativ in der Mitte des Arbeitstags. Es geht quasi schon wieder aufs Wochenende zu und gleich um halb kommen die Lokalnachrichten. Da geht's unter anderem darum, dass der Neubau des Augsburger Uniklinikums den Verkehr in Stadtbergen und Neuses belasten könnte. Diese und andere Nachrichten gleich hier um halb.

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1: Ich bin Veronika Götz. Der geplante Neubau des Augsburger Uniklinikums könnte den Verkehr in Stadtbergen und Neusiss weiter belasten. Schon jetzt kommt es an mehreren Kreuzungen zu Staus. Die Stadt Stadtbergen befürchtet zusätzlichen Verkehr. Die Stadt Augsburg sieht dagegen laut bisherigen Gutachten keine weiteren Verschlechterungen durch den Klinikneubau. Um die Straßen zu entlasten, soll künftig aber der öffentliche Nahverkehr ausgebaut werden. Geplant sind unter anderem bessere Busverbindungen und langfristig die Straßenbahnlinie direkt zum Uniklinikum. Auch die Parkplatzsituation bleibt ein Thema. Anwohner sollen davor geschützt werden, dass Klinikbesucher die Wohngebiete zuparken. Der Rüstungszulieferer Renk aus Augsburg bekommt einen Großauftrag für den Kampfpanzer Leopard 2. Der Panzerhersteller KNDS bestellt Getriebe, Getriebesteuerung und Gangwahlschalter im Umfang von rund 130 Millionen Euro. Das hat Renk auf einer Branchenmesse in Washington mitgeteilt. Die Auslieferung soll 2029 beginnen und 2032 abgeschlossen sein. Die seit Samstag vermisste 19-Jährige aus Augsburg konnte gestern Abend wohlbehalten und unverletzt wiedergefunden werden. Das meldete das Polizeipräsidium Schwaben-Nord. Die Kriminalpolizei Augsburg ermittelt noch zu den Hintergründen ihres Verschwindens. 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Nach dem Regen letzte Nacht verläuft der Tag heute mit einem Sonne-Wolken-Mix ganz friedlich bei maximal 16 Grad. In der Nacht, da bleibt es heute trocken, aber es wird relativ kalt wieder. Bis auf 5 Grad fallen die Temperaturen. Ein paar Wolken ziehen außerdem durch in der Nacht. Und morgen am Donnerstag, da gibt es auch einen Sonne-Wolken-Mix, auch bei 16 Grad. Früh kann es ein bisschen neblig sein.
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2: Immer aktuell, dank KI. Uns liegen im Moment keine Staus und Behinderungen vor.
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2: Geblitzt wird in der Familie Einsteinstraße und in der Weitengasse in Augsburg. Habt ihr noch was gesehen? Schickt uns gerne eine WhatsApp ins Studio an die 0821 50 242 26.
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2: Die große Hitze ist vorbei. Wir sind inzwischen drin im Herbst 2026. Dennoch war die große Hitze heute Morgen ein großes Thema hier bei uns. Es ging um die Wälder.
3: Vor allem junge Bäume eben, weil die noch ganz kleine Wurzeln haben, die eher am Oberboden sind. Und da verdunstet natürlich Wasser schnell. Deswegen wird da dann das Wachstum eingedämmt, wenn viele Hitzetage aufeinander folgen.
2: Und morgen geht es um Alkohol bzw. um den Alkoholverbot der Deutschen Bahn an den Bahnhöfen. Dazu dann morgen Ausführliches bei uns zwischen 6 und 10 hier bei Radio Augsburg. Ich bin Roland Stingel.
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1: Ich bin Veronika Götz. Die seit Samstag vermisste 19-Jährige aus Augsburg konnte gestern Abend wohlbehalten und unverletzt wiedergefunden werden. Das meldete die Polizei. Die Kriminalpolizei Augsburg ermittelt noch zu den Hintergründen ihres Verschwindens. Harte Zeiten für Pendler. Wegen Gleisbauarbeiten müssen sich Fahrgäste zwischen Augsburg und München auf Behinderungen einstellen. Zwischen Augsburg und Olching fahren Regionalzüge vom Augsburger Hauptbahnhof direkt durch bis München-Pasing. Damit entfallen unter anderem die Halte in Hochzoll, Kissing und Mehring. Und damit zu mehr Nachrichten aus Bayern, Deutschland und der Welt.
2: Ich bin Fabian Schaffer. Kinder unter 13 sollen TikTok, Instagram und andere soziale Netzwerke künftig nicht mehr nutzen dürfen. Dafür hat die Bundesregierung Eckpunkte beschlossen. Ausnahmen soll es für kindgerechte Angebote geben. Für Jugendliche ab 13 sollen dann abgestufte Beschränkungen gelten. Der Gesetzentwurf soll noch dieses Jahr ins Kabinett. Eine verpflichtende Alterskontrolle bei den großen Plattformen kann aber nur die EU durchsetzen. Bestimmte Getränke mit Zucker werden wohl bald extra besteuert. Die Bundesregierung hat einen Gesetzentwurf dazu beschlossen. Geplant ist, dass die Steuer von kommendem Sommer an gilt. Für Getränke, die mindestens 5 Gramm Zucker pro 100 Milliliter enthalten. 26 Cent je Liter extra sollen dann mindestens fällig werden. Kritik kommt vor allem aus der Union, weil die Lebenshaltungskosten ohnehin schon hoch seien. Die Lufthansa übernimmt knapp die Hälfte der portugiesischen Fluggesellschaft TAP. Die Regierung in Lissabon hat den deutschen Konzern als bevorzugten Käufer für 44,9% der staatlichen Airline ausgewählt. Das Gebot liegt bei 1,2 Milliarden Euro. Lufthansa hat sich damit gegen Air France KLM durchgesetzt. Der Verkauf muss aber noch von der EU-Kommission geprüft werden. Das kann bis zu 2 Jahre dauern. Ein Tippfehler im Cockpit hat wohl den Entführungsalarm am Flughafen Nürnberg ausgelöst. Das hat die Polizei mitgeteilt. Der Pilot der Maschine von Korfu nach Nürnberg wollte wegen eines Funkausfalls Code 7600 senden, gab aber versehentlich 7500 ein, das Entführungssignal. Kampfjets eskortierten die Boeing bis Nürnberg. Am Boden war ein Großaufgebot an Rettungskräften im Einsatz. Gegen den Piloten wird nicht ermittelt. Nach seiner Lungenkrebsdiagnose bekommt Papst Leo Genesungswünsche auch aus der evangelischen Kirche. Die EKD-Ratsvorsitzende Fers hat auf Instagram geschrieben, die Nachricht bewege sie sehr. Gemeinsam mit vielen Christen weltweit bete sie für ihn. Die Ärzte haben die Diagnose bestätigt. Der Papst ist gestern operiert worden.
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1: 60 Grad maximal plus Sonne, Wolkenmix, so ist das Wetter heute in Augsburg und der Region. In der Nacht fallen die Temperaturen bis auf 5 Grad, in der Nacht ziehen ein paar Wolken durch, ansonsten bleibt es aber trocken. Morgen auch Sonne, Wolkenmix, auch 16 Grad, früh kann es ein bisschen neblig sein.
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3: Immer aktuell, dank KI. Ruhiger und störungsfreier Verkehr im Sendegebiet.
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3: In der Friedrich-Ebert-Straße und in der Familie-Einstein-Straße in Augsburg sowie an der Bahn in Höchstädt. 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
1: Der Torferlebnispfad im Bremental nahe Jettingen-Scheppach ist für naturkundlich Interessierte ein Muss. Seltene Niedermoorflächen, feuchte Streuwiesen und diverse Tier- und Pflanzenarten. Man läuft auf dem Torferlebnispfad Bremental auf einem Holzsteg und an verschiedenen Stationen mit Erklärtafeln entlang. Dorena Gilk vom Verein Torferlebnispfad Bremental.
2: Ganzjährig kann man den Torferlebnispfad zum Spazierengehen nutzen, ist auch mit dem Kinderwagen begehbar. Bis Ende Oktober sind auch noch Rinder draußen, die Dexter-Rinder, die man anschauen kann. Und es gibt eine Lauschtour, was auch für die Kinder interessant ist, wo man mit dem Handy einen QR-Code scannen kann und die Kinder dann die Schautafeln quasi anhören können, wenn sie auch noch nicht lesen können.
1: Besucher erfahren dann, je nachdem übers Handy oder durchs Lesen, warum Moorböden effektive CO2-Speicher sind oder warum und wie Menschen früher Torf gestochen haben. Für die Familiennachmittage am Sonntag oder für Schulklassen gibt's extra Events je nach Jahreszeit. Keschern, Torfstechen, Kesselfleischabende etc. Die Anreise zum Torferlebnispfad im Bremental dauert von Augsburg aus nur rund 30 Minuten. Man fährt über die A8 in Richtung Ulm und nimmt dann die Ausfahrt Jettingen-Scheppach und fährt ins Bremental. Alternativ kann man mit dem Zug vom Augsburger Hauptbahnhof zum Bahnhof Jettingen fahren und von dort aus führen Rad- oder Wanderwege direkt zum Erlebnispfad.
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Ihr hört Radio Augsburg am Mittwoch und es geht Richtung Feierabend. Gleich kommt um 19:30 nochmal unser Radio Augsburg-Tag im Überblick. Die vermisste 19-Jährige konnte wiedergefunden werden. Kein Modularfestival kommendes Jahr. Und der neue Fahrplan der Deutschen Bahn, auch für unsere Region, ist da. Gleich mehr zu diesen und auch weitere Nachrichten hier bei unserem Radio Augsburg-Tag im Überblick um 19:30.

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1: Ich bin Veronika Götz. Am 7. Januar geht der Gerichtsprozess gegen ehemalige Angestellte der JVA Gablingen los. Das hat heute das Landgericht Augsburg bekannt gegeben. In dem schon jetzt als Mammutprozess betitelten Verfahren sind erstmal 41

0: 50 Termine zwischen dem 7. Januar und dem 22. Juli 2027 angesetzt. Ort ist der Schwurgerichtssaal im Landgericht Augsburg in der Gögginger Straße. Wegen der vielen angeklagten Opfer und Zeugen und dem allgemeinen bundesweiten Interesse hatte es zuvor Überlegungen gegeben, welcher Saal überhaupt groß genug für den Prozess ist. Insgesamt ist der sehr aufwendig. Teils sagen zum Beispiel Gefangene als Zeugen aus, die am Prozesstag von der JVA zum Landgericht und wieder zurück eskortiert werden müssen. Die seit Samstag vermisste 19-Jährige aus Augsburg konnte gestern Abend wohlbehalten und unverletzt wiedergefunden werden. Das meldete das Polizeipräsidium Schwaben-Nord. Die Kriminalpolizei Augsburg ermittelt noch zu den Hintergründen ihres Verschwindens. Die Deutsche Bahn hat ihren Fahrplan für kommendes Jahr vorgestellt. Für Augsburg, Donauwörth und Schwaben gibt es gute und schlechte Nachrichten. Die Preise im Fernverkehr bleiben stabil. Außerdem gibt es künftig wieder ganzjährig eine ICE-Verbindung über Donauwörth und Augsburg nach Innsbruck. Allerdings müssen Reisende auch mit Einschränkungen rechnen. Ab Februar fahren weniger ICE-Züge von Augsburg und Donauwörth über Nürnberg nach Berlin. Wegen Bauarbeiten wird das Angebot im Laufe des Jahres weiter reduziert. Der neue Fahrplan gilt ab dem 13. Dezember. Tickets sind ab heute buchbar. Der Rüstungszulieferer Renk aus Augsburg bekommt einen Großauftrag für den Kampfpanzer Leopard 2. Der Panzerhersteller KNDS bestellt Getriebe, Getriebesteuerung und Gangwahlschalter im Umfang von rund 130 Millionen Euro. Das hat Renk auf einer Branchenmesse in Washington mitgeteilt. Die Auslieferung soll 2029 beginnen und 2032 abgeschlossen sein. Nächstes Jahr wird kein Modularfestival in Augsburg stattfinden. Der Grund ist, dass das Jugendfestival in diesem Jahr ein Minus von rund 287.000 Euro gemacht hat. Unter anderem wurden zu wenig Tickets verkauft. Die Stadt hat deswegen die Reißleine gezogen. Schon länger war klar, dass das Modular nächstes Jahr nicht in seiner üblichen Form stattfinden kann. Dennoch waren bisher noch mehrere kleine Veranstaltungen als abgespeckte Variante angedacht. Und noch heute kann man sich für den Tag der offenen Tür beim Polizeipräsidium Schwaben-Nord anmelden. An diesem Freitag können Interessierte am Nachmittag in der Gögginger Straße mehr über Ausbildungsstudium und den Einstieg bei der Polizei erfahren. Geplant sind unter anderem eine Festnahmevorführung und Einblicke in die Arbeit der Kriminalpolizei. Die Adresse findet ihr unter radioaugsburg.de und in der Radio Augsburg App. Und da gibt's auch noch mehr Info zu diesen und zu anderen Nachrichten und damit zum Wetter. Nach dem Regen letzte Nacht verläuft der Tag heute mit einem Sonne-Wolken-Mix ganz friedlich bei maximal 16 Grad. In der Nacht, da bleibt es heute trocken, aber es wird relativ kalt wieder. Bis auf 5 Grad fallen die Temperaturen. Ein paar Wolken ziehen außerdem durch in der Nacht. Und morgen am Donnerstag, da gibt es auch einen Sonne-Wolken-Mix, auch bei 16 Grad. Früh kann es ein bisschen neblig sein.
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2: 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Ruhiger und störungsfreier Verkehr im Sendegebiet.
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2: In der Friedrich-Ebert-Straße und in der Familie-Einstein-Straße in Augsburg. 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
1: Im Industriepark Gersthofen heulen jetzt am kommenden Samstag die Sirenen. Das Landratsamt Augsburg veranstaltet dort eine große Katastrophenschutzübung mit zahlreichen Einsatz- und Hilfsorganisationen. Zwischen 9 und 13 Uhr kann es zu mehr Einsatzfahrzeugen, Martinshörnern und Lautsprecherdurchsagen kommen. Für Anwohner besteht kein Grund zur Sorge. Es handelt sich ausschließlich um eine Übung. Zuschauer sind allerdings nicht zugelassen.
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1: Ich bin Veronika Götz. Kein Modularfestival in Augsburg kommendes Jahr. Grund: Die Stadt hat in diesem Jahr ein Minus von rund 287.000 Euro gemacht. Ursprünglich war geplant, das Modular aus verschiedenen Gründen in einer abgespeckten Form abzuhalten. Nun fällt es ganz aus. Die Polizei ermittelt wegen der Anti-AfD-Fahne auf dem Augsburger Perlachturm. Die Stadt Augsburg hat Anzeige erstattet, allerdings nicht wegen der politischen Botschaft, sondern wegen Hausfriedensbruchs. Unbekannte hatten die Fahne am Wochenende ganz oben am Baugerüst des Perlachturms angebracht. Und damit zu mehr Nachrichten aus Bayern, Deutschland und der Welt.
2: Ich bin Fabian Schaffer. Bundeskanzler Merz will beim EU-Gipfel ein härteres Vorgehen gegen unfaire Handelspraktiken durchsetzen. In einer Regierungserklärung kündigte er an, Deutschland setze sich künftig stärker gegen Dumpingpreise und Subventionen anderer Staaten zur Wehr. Gemeint ist vor allem China, auch wenn Merz das Land nicht nennt.
3: Wir sehen nicht länger tatenlos zu, wenn andere Staaten durch hohe Subventionen, künstlich abgewertete Währungen, Überkapazitäten und aggressive Preissetzung unserer Wirtschaft schaden.
2: Mit Frankreich zusammen schlägt Merz ein neues Handelsschutzinstrument vor, mit dem bei gezielten Angriffen auf Industrien und Lieferketten schnell reagiert werden könne. Plattformen wie TikTok, Snapchat oder Instagram sollen für Kinder unter 13 Jahren in Deutschland künftig tabu sein. Das Bundeskabinett beschloss Eckpunkte für Übergangsregeln, bis entsprechende EU-weite Social-Media-Beschränkungen in Kraft sind. Diese hatte die EU-Kommission im September angekündigt. Wegen der Abstimmungen im EU-Parlament und zwischen den Mitgliedstaaten könnte es aber noch lange dauern, bis es tatsächlich dazu kommt. Zigaretten werden wohl bald deutlich teurer. Der Finanzausschuss des Bundestags hat für ein entsprechendes Vorhaben gestimmt. Von 2027 bis 2030 werden die Steuersätze demnach schrittweise nach oben gehen. 2030 könnte eine Packung mit 20 Zigaretten knapp 4 Euro mehr kosten als derzeit, also dann rund 12 Euro. Auch die Steuern auf Tabak und Liquids für E-Zigaretten werden angehoben. Nach einem Cyberangriff auf die Stadt Eichstätt fährt der Krisenstab einige Dienstleistungen wieder hoch. Den Tätern ist es gelungen, einen Großteil der Verwaltungsdaten zu kopieren. Welche genau, ist noch unklar. Personalausweise gibt es ausnahmsweise im Umland. Hochzeiten finden statt. Stadtwerk und Gas- und Stromversorgung sind nicht betroffen. Die Stadt rät, aktuelle Rechnungen genau zu prüfen. In der Fußball-Champions League sind heute erneut auch zwei deutsche Teams gefordert. Dortmund muss bei Bodø Glimt in Norwegen ran. Stuttgart ist beim slowakischen Club Slovan Bratislava zu Gast. Anstoß ist jeweils um 21 Uhr. Das Spitzenspiel bestreiten Manchester City und Titelverteidiger Paris Saint-Germain.
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1: In der Nacht, da ist der Himmel meist bewölkt, es bleibt aber weitestgehend trocken und die Temperaturen, die fallen auf frische 5 Grad plus. Morgen am Donnerstag, da gibt es einen Sonne-Wolken-Mix, so wie heute. Früh ist es noch ein bisschen neblig und die Temperaturen, die werden so wie heute bis 16 Grad.
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4: Immer aktuell, dank KI. Auf der A8 von München Richtung Stuttgart ist zwischen Zusmarshausen und Burgau der Standstreifen durch einen defekten Lastwagen blockiert.
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4: In der Friedrich-Ebert-Straße in Augsburg. Seht ihr Staus und Blitzer, meldet sie gerne unter der 0821 50 242 26.
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0: 28 ehemals obdachlose und hilfsbedürftige Frauen sollen schon bald in der neuen Frauenpension des SKF in Augsburg-Pfersee ein neues Zuhause finden. Und während die Bauarbeiten jetzt auf Hochtouren laufen, sammelt der Sozialdienst katholischer Frauen weiter Spenden, um den laufenden Betrieb dieses Herzensprojekts zu finanzieren. Und deshalb findet am kommenden Samstag ein Benefizkonzert statt, sagt Martina Kobriger, die Geschäftsführerin des SKF.
2: Wir sind jedes Jahr auf 50.000 Euro Spenden angewiesen aus der Bevölkerung. Und wir vertrauen einfach darauf, dass wir mit Benefizveranstaltungen, mit Patenschaften ungefähr im Jahr 50.000 Euro schaffen. Und am 17. Oktober die nächste Benefizveranstaltung, ein Chorkonzert mit VoiceNet im Zeughaus, wo wir einfach darauf angewiesen sind, dass möglichst viele Menschen kommen und möglichst einen dicken Geldbeutel mitbringen.
0: Der Chor VoiceNet wird Pop- und Musical-Songs spielen. Beginn ist im Zeughaus am Samstag um 18 Uhr. Der Eintritt ist natürlich frei.
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Ihr hört Radio Augsburg am Mittwoch und es geht Richtung Feierabend. Gleich kommt um halb nochmal unser Radio Augsburg-Tag im Überblick. Die vermisste 19-Jährige konnte wiedergefunden werden. Kein Modularfestival kommendes Jahr. Und der neue Fahrplan der Deutschen Bahn, auch für unsere Region, ist da. Gleich mehr zu diesen und auch weitere Nachrichten hier bei unserem Radio Augsburg-Tag im Überblick um halb.

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1: Ich bin Veronika Götz. Am 7. Januar geht der Gerichtsprozess gegen ehemalige Angestellte der JVA Gablingen los. Das hat heute das Landgericht Augsburg bekannt gegeben. In dem schon jetzt als Mammutprozess betitelten Verfahren sind erstmal 51 Termine zwischen dem 7. Januar und dem 22. Juli 2027 angesetzt. Ort ist der Schwurgerichtssaal im Landgericht Augsburg in der Gögginger Straße. Wegen der vielen angeklagten Opfer und Zeugen und dem allgemeinen bundesweiten Interesse hatte es zuvor Überlegungen gegeben, welcher Saal überhaupt groß genug für den Prozess ist. Insgesamt ist der sehr aufwendig. Teils sagen zum Beispiel Gefangene als Zeugen aus, die am Prozesstag von der JVA zum Landgericht und wieder zurück eskortiert werden müssen. Die seit Samstag vermisste 19-Jährige aus Augsburg konnte gestern Abend wohlbehalten und unverletzt wiedergefunden werden. Das meldete das Polizeipräsidium Schwaben-Nord. Die Kriminalpolizei Augsburg ermittelt noch zu den Hintergründen ihres Verschwindens. Die Deutsche Bahn hat ihren Fahrplan für kommendes Jahr vorgestellt. Für Augsburg, Donauwörth und Schwaben gibt es gute und schlechte Nachrichten. Die Preise im Fernverkehr bleiben stabil. Außerdem gibt es künftig wieder ganzjährig eine ICE-Verbindung über Donauwörth und Augsburg nach Innsbruck. Allerdings müssen Reisende auch mit Einschränkungen rechnen. Ab Februar fahren weniger ICE-Züge von Augsburg und Donauwörth über Nürnberg nach Berlin. Wegen Bauarbeiten wird das Angebot im Laufe des Jahres weiter reduziert. Der neue Fahrplan gilt ab dem 13. Dezember. Tickets sind ab heute buchbar. Der Rüstungszulieferer Renk aus Augsburg bekommt einen Großauftrag für den Kampfpanzer Leopard 2. Der Panzerhersteller KNDS bestellt Getriebe, Getriebesteuerung und Gangwahlschalter im Umfang von rund 130 Millionen Euro. Das hat Renk auf einer Branchenmesse in Washington mitgeteilt. Die Auslieferung soll 2029 beginnen und 2032 abgeschlossen sein. Nächstes Jahr wird kein Modularfestival in Augsburg stattfinden. Der Grund ist, dass das Jugendfestival in diesem Jahr ein Minus von rund 287.000 Euro gemacht hat. Unter anderem wurden zu wenig Tickets verkauft. Die Stadt hat deswegen die Reißleine gezogen. Schon länger war klar, dass das Modular nächstes Jahr nicht in seiner üblichen Form stattfinden kann. Dennoch waren bisher noch mehrere kleine Veranstaltungen als abgespeckte Variante angedacht. Und noch heute kann man sich für den Tag der offenen Tür beim Polizeipräsidium Schwaben-Nord anmelden. An diesem Freitag können Interessierte am Nachmittag in der Gögginger Straße mehr über Ausbildungsstudium und den Einstieg bei der Polizei erfahren. Geplant sind unter anderem eine Festnahmevorführung und Einblicke in die Arbeit der Kriminalpolizei. Die Adresse findet ihr unter radioaugsburg.de und in der Radio Augsburg App. Und da gibt's auch noch mehr Info zu diesen und zu anderen Nachrichten und damit zum Wetter. In der Nacht, da ist der Himmel meist bewölkt, es bleibt aber weitestgehend trocken und die Temperaturen, die fallen auf frische 5 Grad plus. Morgen am Donnerstag, da gibt's einen Sonne-Wolken-Mix, so wie heute. Früh ist es noch ein bisschen neblig. Und die Temperaturen, die werden so wie heute bis 16 Grad.
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2: Immer aktuell, dank KI. Vorsicht auf der A8 München Richtung Stuttgart zwischen Zusmarshausen und Burgau. Der Standstreifen ist durch einen defekten LKW blockiert.
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1: Ja, das sind gute Nachrichten für die Kultur in Schwaben. Das Textil- und Industriemuseum Augsburg bekommt den Bayerischen Kunstpreis. Ausgezeichnet wird die Ausstellung Celebration Fashion. Das TIM darf sich jetzt über ein Preisgeld von 10.000 Euro freuen. Die Ausstellung zeigt 2 Jahrzehnte Modegeschichte und gibt Einblicke in die Arbeit der Designer Johnny Talbot und Adrian Ruhnhoff, die mit ihren Kreationen auch auf der Pariser Fashion Week vertreten waren. Rund 25.000 Besucher haben die Ausstellung bereits gesehen. Und wer Mode, Design und Handwerkskunst erleben möchte, der hat jetzt noch bis zum 25. Oktober Gelegenheit dazu, sich die Ausstellung anzusehen.
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1: Ich bin Veronika Götz. Die seit Samstag vermisste 19-Jährige aus Augsburg konnte gestern Abend wohlbehalten und unverletzt wiedergefunden werden. Das meldete die Polizei. Die Kriminalpolizei Augsburg ermittelt noch zu den Hintergründen ihres Verschwindens. Harte Zeiten für Pendler. Wegen Gleisbauarbeiten müssen sich Fahrgäste zwischen Augsburg und München auf Behinderungen einstellen. Zwischen Augsburg und Olching fahren Regionalzüge vom Augsburger Hauptbahnhof direkt durch bis München-Pasing. Damit entfallen unter anderem die Halte in Hochzoll, Kissing und Mering. Und damit zu mehr Nachrichten aus Bayern, Deutschland und der Welt.
2: Ich bin Fabian Schaffer. Das Bundeskabinett hat die Zuckersteuer auf den Weg gebracht. Die Abgabe soll ab Juli 2027 erhoben werden und je nach Zuckergehalt in gesüßten Getränken 26 oder 32 Cent pro Liter betragen. Laut Bundesfinanzministerium dient die Steuer dazu, die Beiträge für die gesetzliche Krankenversicherung stabil zu halten. Zugleich leistet die Abgabe einen Beitrag zum Schutz der Gesundheit, vor allem von Kindern und Jugendlichen. Kanzler Merz will, dass die EU härter gegen unfaire Handelspraktiken vorgeht. Dabei geht es um staatlich geförderte Billigangebote aus dem Ausland. Gemeint sein dürfte wahrscheinlich vor allem China. Konkret benannt hat Merz das Ausland nicht. Beim EU-Gipfel soll über ein neues Handelsschutzinstrument beraten werden. Damit könnte die EU schneller auf gezielte Angriffe auf ihre Wirtschaft reagieren. Der frühere Immobilieninvestor René Benko kommt aus der U-Haft frei und muss stattdessen eine Fußfessel tragen. Das bestätigte eine Gerichtssprecherin in Innsbruck. Der einstige Milliardär war erst im September zu einer Haftstrafe von 2,5 Jahren verurteilt worden. Laut Gericht hat Benko seine Gläubiger betrügerisch geschädigt. Die Lufthansa übernimmt knapp die Hälfte der portugiesischen Fluggesellschaft TAP. Die Regierung in Lissabon hat den deutschen Konzern als bevorzugten Käufer für 44,9% der staatlichen Airline ausgewählt. Das Gebot liegt bei 1,2 Milliarden Euro. Lufthansa hat sich damit gegen Air France KLM durchgesetzt. Der Verkauf muss aber noch von der EU-Kommission geprüft werden. Das kann bis zu 2 Jahre dauern. Die Initiatoren von Rettet die Bienen sind mit dem neuen Naturschutzgesetz überhaupt nicht zufrieden und warnen vor weniger Naturschutz in Bayern. Sie befürchten, dass mit der geplanten Gesetzesänderung das Verbot fällt, Wiesen und Weiden umzupflügen. Dadurch könnten wichtige Lebensräume verloren gehen. Umweltminister Glauber versichert dagegen, das hohe Schutzniveau solle erhalten bleiben.
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1: In der Nacht, da ist der Himmel meist bewölkt, es bleibt aber weitestgehend trocken und die Temperaturen, die fallen auf frische 5 Grad plus. Morgen am Donnerstag, da gibt es einen Sonne-Wolken-Mix, so wie heute. Früh ist es noch ein bisschen neblig und die Temperaturen, die werden so wie heute bis 16 Grad.
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3: Immer aktuell. Dank KI. Auf der A8 Richtung Stuttgart zwischen Zusmarshausen und Burgau ist der Standstreifen durch einen defekten LKW blockiert.
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3: Derzeit liegen uns keine Blitzer oder Abstandsmeldungen vor. 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
6: Über 3200 Besucherinnen und Besucher füllten das Augsburger Rathaus zur langen Nacht der Demokratie. Zum Diskutieren, Streiten, Mitmachen und Zuhören.
7: Weil es wichtig ist, wichtiger denn je.
8: Erstens wollten wir es den Kindern nahebringen und außerdem ist es ja ein wichtiges Thema. Man muss schauen, dass die Demokratie erhalten bleibt.
9: Ja, Respekt zu zeigen und zu zeigen, dass man nicht eine komplett rechtsdominierte Gesellschaft ist, sondern halt immer noch für Liebe und für Toleranz steht.
10: Und ich finde es wichtig, dass man sich einen Kopf macht, dass man überlegt, was man selber machen kann.
6: Wir waren vor Ort und wollten wissen, ist unsere Demokratie in Gefahr? Wie können wir sie in unserer Stadt leben und warum ist das überhaupt wichtig? Darum geht es in der nächsten Stunde in Meine Stadt, meine Demokratie. Ich bin Sarah Nägele und wünsche euch einen schönen Feierabend.

0: Einen schönen Abend wünsche ich euch mit Radio Augsburg. Hier geht's heute um die lange Nacht der Demokratie.
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0: So klingt die Eröffnung der langen Nacht der Demokratie in Augsburg. Der goldene Saal im Rathaus ist gut gefüllt. Die Chöre des Augsburger Sängerkreises stimmen zum Gesang. Und die Augsburger? Die singen natürlich alle mit. Den Auftakt zur langen Nacht der Demokratie begleitet Ordnungsreferent Frank Pinsch am Klavier.
2: Also ich bin jetzt vorher gefragt worden, da gibt es eine Demokratietafel, was ich denn hinschreiben möchte. Und dann habe ich lange überlegt, was schreibe ich jetzt hin? Da könnte man vieles schreiben, Ehrenamt oder Vereine oder so. Ich habe hingeschrieben, zuhören und reden, weil beides ist notwendig. Man braucht, glaube ich, das Zuhören, übrigens auch gerade bei der Musik. Ja, es ist immer in einem Chor wichtig, mal zu hören, was macht denn der Nebenmann und die Nebenfrau. Aber auch reden, man darf sich dann auch äußern und sagen, nein, ich stehe für das und das ein, das ist meine Überzeugung und das darf man dann auch sagen. Und das ist, glaube ich, etwas, was auch in unserer Zeit gerade ein bisschen schwierig ist sozusagen. Viele Leute haben das Gefühl, irgendwas nicht sagen zu dürfen und so, das nehme ich überhaupt so selber nicht wahr. Ich kann nur sagen, wer sich in Augsburg friedlich äußern will, wer in unserer Stadt beitragen will, dass es gut wird, der ist herzlich willkommen, der darf zuhören und der darf sich äußern.
0: Und was hat Ordnung und Sicherheit eigentlich mit Demokratie zu tun?
2: Ja, Ordnung und Sicherheit hat natürlich einmal erst so ein bisschen den Klang des Blaulichts. Wenn man aber so ein bisschen tiefer schaut, auch vielleicht Psychologie, dann merkt man schon, das Thema Sicherheit ist ein Grundgefühl des Menschen. Wir alle brauchen zum Leben einen Raum, wo wir sagen, und da kann ich gut sein. Das kann unser Zuhause sein, das kann aber auch unsere Stadt sein. Ich möchte, dass wir eine Stadt sind, wo Menschen am Freitagabend reinkommen können, ihren goldenen Saal genießen können und dann sicher, wohlbehütet und mit dem guten Gefühl wieder nach Hause gehen können, in ihre Stadtteile auch gerne nach außen. Und deswegen ist Sicherheit etwas, was man nicht dauernd wie eine Monstranz vor sich hertragen muss. Es ist aber ein Grundbedürfnis der Menschen und deswegen müssen wir da ein Augenmerk drauf legen.
0: Heute Abend scheint das Augsburger Rathaus auf jeden Fall ein Ort zu sein, an dem die Besucher sich wohlfühlen. Viele Menschen kommen miteinander ins Gespräch, sei es auf dem Podium oder im Publikum. Übrigens, die lange Nacht der Demokratie fand 2012 das erste Mal in Augsburg statt. Seit 2018 wird sie alle 2 Jahre in bayerischen Kommunen veranstaltet. In der Stadt und auf dem Land wird in unterschiedlichsten Formaten über die Demokratie philosophiert, diskutiert, gestritten und gesungen. Seit 2024 ist das Format auch über die Landesgrenze nach Baden-Württemberg geschwappt und breitet sich weiter aus. Aber warum brauchen wir überhaupt eine Nacht, um über die Demokratie zu diskutieren?
3: Ja, ich denke, 2026 ist das vielleicht nochmal für jeden klarer, als es vor 10 Jahren war. Aber Demokratie ist einfach wichtig, dass Bürgerinnen und Bürger die erleben können. Das ist nicht nur was, ich gehe alle 4 Jahre oder alle 5 Jahre, je nachdem, einmal wählen oder es gibt Parteien, die mich vertreten, sondern Demokratie durchzieht einfach unseren Alltag. Demokratie ist einfach ein Wertesystem, was uns ein freies Leben, gleichberechtigtes Leben ermöglicht. In Deutschland ist das einfach was, was wir schätzen müssen und was wir auch heutzutage verteidigen müssen. Deswegen ist es wichtig, einfach Bürgerinnen und Bürger zusammenzubringen, sichtbar zu machen. Und wir sprechen da immer darüber, es gibt einfach mittlerweile sehr viele populistische und radikale Akteure, die immer sehr präsent sind in der Gesellschaft. Und wir müssen einfach zeigen, auch mit einer langen Nacht der Demokratie, wir sind immer noch mehr, wir sind eine demokratische Mehrheit, die für unsere Werte und für eine freie Gesellschaft stehen. Und ich denke, das zeigt dieser Abend ganz deutlich.
0: Das ist Marienwerte Frongel vom Büro für kommunale Prävention der Stadt Augsburg, das die Veranstaltung organisiert hat. Büroleiterin Simone Leal zieht ein positives Fazit. Vor allem habe sie gefreut, wie viele Initiativen und Akteure Lust hatten, sich ins Programm einzubringen.
4: Wir haben einfach dieses Jahr gut geschafft, ein sehr buntes Programm hinzubringen, sowohl für Kinder, für Kleinkinder. Wir haben Jugendliche mit eingebunden, die Senioren waren mit dabei. Das ist uns dieses Jahr ganz gut gelungen und darüber freuen wir uns total. Und die Idee war natürlich schon so ein bisschen, auch das ein oder andere kulturelle Angebot noch mit reinzuholen. Das haben wir dann mit dem Poetry Slam geschafft. Das ist ja gerade was, was viele junge Menschen auch anspricht. Die Slammer waren ganz großartig, hatten super tolle politische Texte zum Thema Demokratie, aber auch mit dem gemeinsamen Singen. Es war für mich der absolute Gänsehautmoment, ehrlich gesagt, da im Goldenen Saal zu stehen und 400 Menschen singen zusammen irgendwie für die Demokratie. Und dann hat die Frau Hellmann von der Stadt Augsburg auch noch ein extra Lied komponiert, wo wir eine Uraufführung machten. Das kannte keiner und es wurde wirklich aus vollem Halse mitgesungen. Und ich hatte tatsächlich das Gefühl, dass das von Anfang an schon so einen Einheitsmoment geschafft hat.
0: Und in dieses Augsburg-Lied, da hören wir jetzt noch kurz rein.

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1: Gleich geht's weiter mit Meine Stadt, meine Demokratie. Als nächstes schauen wir uns an, welche Initiativen und Menschen an der langen Nacht der Demokratie vor Ort waren und welche Gedanken und Projekte sie mitgebracht haben.

0: Ihr hört Radio Augsburg am Mittwochabend. Schön, dass ihr dabei seid. Wir beschäftigen uns heute mit der langen Nacht der Demokratie, die Anfang Oktober in Augsburg stattgefunden hat. Und wir waren dabei.
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2: Also ich würde sagen, das fängt im Kleinen schon an, wenn man sich in Augsburg mal anschaut, wie viele Elterninitiativen es schon allein in den Kindergärten gibt, wie sich Menschen engagieren, von den Klassensprechern über den Schülersprecher, über die Elternsprecher, aber auch, was jetzt zum Beispiel eben bei der Langen Nacht auch deutlich war, was Singen, Kultur auch machen kann, um Menschen zusammenzubringen. Es braucht einfach eine starke Zivilbevölkerung. Und das wurde ganz deutlich sichtbar, das ist in Augsburg da, die Menschen sind laut, die Menschen setzen sich ein und setzen da einfach ein starkes Zeichen für die Demokratie.
0: Das ist Simone Leerl. Sie leitet das Büro für kommunale Prävention in Augsburg, das die Lange Nacht der Demokratie organisiert hat. Ich habe die Initiativen vor Ort besucht und Heidi getroffen, die am Café am Rande der Wahrheit steht.
3: Wir sind von der Stadtbücherei und das hier sind viele verschiedene Stationen, wo es ums Thema Desinformation geht. Hier geht es um eine Bildersuche mit KI. Es geht auch um Verschwörungstheorien, über die Frage, wie kann man eigentlich Fake News erkennen.
4: Und wie funktioniert das hier genau?
3: Naja, also man kann ja im Prinzip einfach mal an die Stellwand hingehen, diese Bildersuche machen und überlegen, welches der Bilder ist tatsächlich wahr und welches ist KI generiert. Auf der Rückseite sieht man dann, welche Bilder KI generiert sind und an welchen Merkmalen man das erkennt. Wir haben hier auch eine kleine Anleitung mit dabei, wo man eben erkennen kann, wie kann ich KI-generierte Inhalte entdecken. Also indem ich zum Beispiel schaue auf Körperteile, sind die irgendwie nicht passend oder genau, passt irgendwas im Gesamtbild eben nicht.
4: Ich würde es mal ausprobieren.
3: Ja, bitte.
4: Ich nehme jetzt mal random dieses Bild. Also so vom Bauchgefühl würde ich sagen, das ist irgendwie komisch, weil diese Perspektive dieses Zugs sieht aus, als ob der unendlich lang wäre. Es sind irgendwie zu viele Menschen auf diesem Bahngleis und ja, ich würde sagen, das ist ein KI-Bild.
0: Mein Bauchgefühl liegt richtig. Das Bild ist KI-generiert. Ich will von Heidi wissen, warum es aus demokratischer Sicht überhaupt wichtig ist, das zu erkennen.
3: Es geht vor allem darum, Leute aufzuklären, inwiefern sie eigentlich kompetent in unserer Gesellschaft mitreden können. Und dafür müssen sie auch wissen, welchen Informationen können sie überhaupt vertrauen und welchen nicht. Und da gehört KI eben auch dazu. Ich muss wissen, als Mensch in der Gesellschaft, ist dieses Bild, das gerade mir vorgelegt wird, ist es ein echtes Bild oder ist es KI generiert?
0: Heidi schränkt jedoch auch ein.
3: KI ist nicht mehr so leicht zu erkennen wie jetzt hier auf dieser Station. Aber wir haben ja zum Glück die neue EU-Richtlinie, nach der jetzt auch KI-Inhalte immer markiert werden müssen.
0: Ob eine gezielte Desinformationskampagne sich an den EU-AI-Act halten würde, ist zwar fraglich, aber Plattformen sind gezwungen zu handeln, anonyme Fake-Inhalte werden unglaubwürdig und den Mediennutzern werden weitere Werkzeuge an die Hand gegeben, um KI-generierte Inhalte zu erkennen. Ein paar Meter weiter durchs Foyer treffe ich Daniel vom Kids Lab Augsburg. Er ist mit dem Konsensomat vor Ort.
4: Was ist denn der Konsensomat?
5: Der Konsensomat ist ein Gerät, das zwei Leute dazu bringen soll, miteinander zu diskutieren. Er stellt ihnen eine kritische Frage. Wenn sie einander einig sind, springt er zur nächsten Frage. Sind sie einander nicht einig, haben sie 120 Sekunden Zeit, miteinander zu diskutieren. Können sie sich einigen, geht das Spiel weiter. Können sie sich nicht einigen, ist das Spiel vorbei und beide haben verloren.
4: Können die meisten sich einigen oder ihr nicht?
5: Ja, doch, die meisten kommen am Ende schon zu einer Einigung. Einige auch nicht, aber das ist auch eine schöne Erkenntnis. Und es ist auch immer sehr schön für alle Umstehenden zu beobachten, wie die Leute miteinander diskutieren. Und auch, wie sich Leute, die sich scheinbar schon sehr lange kennen, bei gewissen Themen doch sehr uneinig sind.
4: Was hat denn eine gute Diskussionskultur oder von mir aus auch Streitkultur mit Demokratie zu tun?

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0: Wir sind mitten in der Folge Meine Stadt, meine Demokratie. Zur langen Nacht der Demokratie. Gleich sprechen wir darüber, was eine lebendige Demokratie außer Möglichkeiten zur Teilhabe noch so braucht.

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1: In der Nacht, da ist der Himmel meist bewölkt, es bleibt aber weitestgehend trocken und die Temperaturen, die fallen auf frische 5 Grad plus. Morgen am Donnerstag, da gibt es einen Sonne-Wolken-Mix, so wie heute. Früh ist es noch ein bisschen neblig und die Temperaturen, die werden so wie heute bis 16 Grad.
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2: Immer aktuell, dank KI. Auf der A8 von München Richtung Stuttgart steht zwischen Zusmarshausen und Burgau ein defekter LKW. Der rechte Fahrstreifen und der Standstreifen sind gesperrt.
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2: Derzeit liegen uns keine Blitzer oder Abstandsmeldungen vor. Alle Staus und Blitzer gibt's auch auf radioaugsburg.de und in der Radio Augsburg App. Radio Augsburg wünscht eine gute Fahrt.
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1: Ist die Demokratie in Deutschland in Gefahr? An der langen Nacht der Demokratie in Augsburg zeigte sich manch einer besorgt.
2: Wenn man nach Sachsen-Anhalt schaut, wenn man jetzt nach Magdeburg direkt schaut, das hat es auf jeden Fall Anlass zur Sorge. Und ich glaube auch nicht mal nur wegen Rechtsextremismus oder Rechtspopulismus generell, sondern einfach wegen einer Trägheit, die sich vielleicht breit macht oder einem Nichterkennen von der eigenen Wirksamkeit. Und dem entgegenzuwirken, finde ich halt sehr, sehr wichtig.
1: Inspiration zur Selbstwirksamkeit gab es dafür zur Genüge. Wir waren vor Ort und haben unter anderem mit der Politologin Andrea Römmele gesprochen. Sie verrät uns, was eine Demokratie außer dem Mitwirken der Zivilgesellschaft noch braucht. Gleich geht's weiter mit Meine Stadt, meine Demokratie. Ich bin Sarah Nägele und ich wünsche euch einen schönen Mittwochabend.
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0: Schönen Feierabend. Ihr hört Radio Augsburg und wir sind zurück in unserer Folge Meine Stadt, meine Demokratie. Heute zur langen Nacht der Demokratie.
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0: Andrea Römmele ist Politologin und Professorin an der Hertie School in Berlin. Und sie ist so etwas wie eine Demokratieexpertin. Bei der langen Nacht der Demokratie in Augsburg hält sie einen Vortrag zum Thema Demokratie unter Druck. Was bedeutet das für unsere Städte? Und diskutiert im Anschluss auf dem Podium über dieses Thema gemeinsam mit anderen Gästen. Ich wollte von ihr wissen, wie Augsburg ein Ort gelebter Demokratie sein kann.
2: Der Abend heute war absolut gelebte Demokratie. Also ich war total erstaunt und begeistert, wie viele Menschen heute hier waren, wie voll das Rathaus war, wie Menschen auch in die Diskussion miteinander gegangen sind, also sich unterhalten haben, ins Gespräch gekommen sind. Also insofern, also diese Nacht der Demokratie war wunderbar.
0: Das ist der partizipative Teil, den wir heute Abend hier sehen. Und Sie haben immer von dieser Medaille gesprochen, dass es eben auch die Führung braucht. Was macht denn eine gute demokratische Führung aus?
2: Sie muss mutig sein. Also sie muss auch vielleicht Entscheidungen treffen, die im ersten Moment nicht die absolute Mehrheit in der Bevölkerung hat, aber diese Mehrheit dann langsam über Kommunikation, über Dialog aufbaut. Also mutig, visionär, also nach vorne denken. Wie soll unsere Stadt in 10, in 15, in 20 Jahren aussehen? In welcher Stadt möchte ich leben? Und daraus dann eben Maßnahmen entwickeln, wie man da hinkommt. Bürgerinnen und Bürgern mitnehmen, im Gespräch bleiben, Vertrauen schaffen, sodass der Kitt, den eine Gesellschaft zusammenhält, eben erhalten bleibt.
0: Wie soll unsere Stadt der Zukunft aussehen? Damit die Politik diese Vision entwickeln kann, braucht sie die Jugend. Immerhin gehört den Jugendlichen die Zukunft in dieser Stadt. Mit Römmele auf dem Podium diskutiert auch Frieda Rothe. Sie ist hier als Vertreterin des Jugendforums Augsburg. Das ist eine Plattform für politische Beteiligung, auf der Jugendliche und junge Erwachsene ihre Ideen, Wünsche und Anträge direkt in die Augsburger Stadtpolitik einbringen können. Rothe betont die Wichtigkeit von Bürgerbeteiligung in der Stadtpolitik.
3: Ich glaube, dass Bürgerbeteiligung das Mittel sein kann, um unsere Demokratie zu festigen. Also ich glaube, dass Demokratie so passiert, dass Menschen positive Erlebnisse mit unserer Demokratie haben und sehen, okay, ich werde gehört und an mich wird gedacht, meine Meinung wird gehört und ich habe irgendwie eine Selbstwirksamkeit. Und dann daraus entwickelt sich dann, glaube ich, auch ein Vertrauen. Das war das Thema am Anfang auf dem Podium, das Vertrauen in die Politik. Und ich glaube, wie man das realisieren könnte, da wird ja immer so ein bisschen von etwas gesprochen, dass man nicht starten muss. Ich glaube aber, wir sind auf einem guten Weg. Also wenn man in die Städte schaut, viele Städte haben irgendwie ein Partizipationskonzept, eine Art, wie man Menschen mit einbezieht. Und ich glaube aber schon, dass Politiker und Politikerinnen auch schon eine Bringschuld haben und schon auch die Aufgabe haben, aktiv zu werden und aktiv Menschen zu fragen und aktiv auf Menschen zuzugehen und wie sie das machen. Ob über die sozialen Medien, ob über Peer-Personen in sozialen Räumen, also bei Jugendlichen irgendwie eine Person, die vermittelt.
0: Wo könnte Augsburg denn noch besser werden im demokratischen Prozess?
3: Ich glaube, für mich ist der blinde Fleck vielleicht, wie divers Beteiligung ist in Augsburg. Also wenn man jetzt in das Podium oder in das Publikum hier bei dem Podium schaut, dann sind das alles demografisch sehr ähnliche Menschen. Irgendwie meistens Personen über 50. Also eigentlich fast alle Personen im Publikum waren weiß und auch sehr viele Männer. Und wahrscheinlich auch von einer gewissen Bildungsschicht. Und ich glaube, dass Politik aber niemals etwas sein könnte, das sein sollte, das exklusiv nur für Menschen mit Hochschulabschluss oder Abitur sein sollte, sondern immer offener gedacht werden soll und auch immer zugänglich sein soll in einer einfachen Sprache. Ich glaube, das ist vielleicht der blinde Fleck bei uns, dass zu so einem Event wie der Langen Nacht der Demokratie, wo ja eigentlich das Motto ist, dass man die Türen öffnet und dass man miteinander redet, dass aber trotzdem immer die gleichen Leute miteinander reden.
0: Und nimmt die Zustimmung zu antidemokratischen Parteien unter Jugendlichen in ihrer Wahrnehmung zu?
3: 100%. Ich würde einwerfen, dass es nicht in meinem persönlichen Umfeld ist. Im Gymnasium sehe ich keine Menschen, die AfD wählen. Es tut mir total leid, das so zu sagen. Und wenn, dann sagen sie es nicht, weil sie insgeheim wissen, dass es falsch ist. Und ich sehe in meinem Umfeld, das total linksgrün ist, wie alle Teil der gleichen Bubble sind, da sehe ich auch relativ ähnliche Meinungen und sehe keine AfD-freundlichen Meinungen. Aber wenn man also einmal nur ein bisschen sich umschaut, einmal rausschaut, dann glaube ich, sieht man, dass die AfD präsenter ist, als man sich das manchmal so eingestehen will. Und das liegt, glaube ich, auch meiner Meinung nach ein Stück weit daran. Ich habe mir jetzt vor kurzem mal angeschaut, welche Berufe die Landtagsabgeordneten in Mecklenburg-Vorpommern von der AfD haben. Und es sind Menschen, die sind ein Querschnitt der Gesellschaft. Das sind von dem Metzgermeister bis zur Lehrerin, bis zum Polizisten und so weiter. Und das heißt, diese Menschen erreichen in ihren Bubbles alle Personen. Die können einen Querschnitt der Gesellschaft ansprechen und nicht nur das CSU-Milieu, die ja zum größten Teil, vielleicht außer Philipp Amthor, aus Akademikerfamilien stammen und auch studiert haben mit akademischen Berufen.
0: Interessante Gedanken von Frieda Rothe vom Augsburger Jugendforum zum Wahlverhalten von ihrer Generation. Langsam neigt sich die lange Nacht der Demokratie dem Ende zu. Doch über die Frage, wie Politik wieder mehr Menschen erreichen kann und wie sich das Vertrauen in die Demokratie stärken lässt, darüber werden einige, Besucher wie Akteure, wohl noch weiter nachdenken. Ich bin Sarah Nägele und wünsche euch einen schönen Feierabend.
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1: Ich bin Dominik Schweiger. Wer in einer Großstadt in einer Mietwohnung lebt, ist der Meinung, dass die Miete zu hoch ist. Das meint fast jede und jeder Dritte in einer Umfrage für den Deutschen Gewerkschaftsbund. Deutliche Unterschiede zeigen sich vor allem bei den Altersgruppen. Bei den über 60-Jährigen halten nicht mal 17% die Miete für zu hoch. Bei den unter 30-Jährigen sind es dagegen 44%. Kinder unter 13 sollen in Deutschland künftig grundsätzlich keine sozialen Netzwerke wie TikTok, Snapchat oder Instagram mehr nutzen dürfen. Das Bundeskabinett hat dafür Eckpunkte beschlossen, die gelten sollen, bis es eine EU-weite Regelung gibt. Wann das Verbot tatsächlich in Kraft tritt, ist allerdings noch offen. Ronny Thorau berichtet.
2: Die deutschen Social-Media-Beschränkungen müssen noch durchs Kabinett, dann durch Bundestag und Bundesrat. Das kann also noch Monate dauern, bis die in Kraft treten. Damit kommen sie aber vielleicht immer noch schneller als die EU-Regeln. Inhaltlich schält sich aber eine ungefähr gleiche Linie heraus. Unter 13 Jahren kein Social Media, danach nur eingeschränkt. Und es soll strengere Vorgaben für die Plattformen geben, insbesondere suchtfördernde Algorithmen für Jugendliche zu unterlassen.
1: Die Lufthansa übernimmt knapp die Hälfte der portugiesischen Fluggesellschaft TAP. Die Regierung in Lissabon hat den deutschen Konzern als bevorzugten Käufer für fast 45% der staatlichen Airline ausgewählt. Das Gebot liegt bei 1,2 Milliarden Euro. Lufthansa hat sich damit gegen Air France KLM durchgesetzt. Der Verkauf muss aber noch von der EU-Kommission geprüft werden und das kann bis zu 2 Jahre dauern. Die Bundesregierung will der Deutschen Post einen Steuervorteil bei Geschäftskundenbriefen streichen. Das Kabinett hat einen entsprechenden Gesetzentwurf beschlossen. Damit soll der Wettbewerb fairer werden. Die Post warnt, dass dadurch Briefe teurer werden könnten. Außerdem sollen Verzögerungen durch extreme Wetterbedingungen künftig nicht mehr bei den Zustellfristen mitgezählt werden. Auch bürokratische Pflichten sollen wegfallen.
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3: In der Nacht, da ist der Himmel meist bewölkt, es bleibt aber weitestgehend trocken und die Temperaturen, die fallen auf frische 5 Grad plus. Morgen am Donnerstag, da gibt es einen Sonne-Wolken-Mix, so wie heute. Früh ist es noch ein bisschen neblig und die Temperaturen, die werden so wie heute bis 16 Grad.
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4: Immer aktuell, dank KI. Auf der A8 Richtung Stuttgart zwischen Zusmarshausen und Burgau steht ein defekter LKW. Der rechte Fahrstreifen und der Standstreifen sind bis zum 14. Oktober 2026 gegen 22 Uhr gesperrt.
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4: Derzeit liegen uns keine Blitzer oder Abstandsmeldungen vor. Alle Staus und Blitzer gibt es auch auf radioaugsburg.de und in der Radio Augsburg App. Radio Augsburg wünscht eine gute Fahrt.
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1: In der Nacht, da ist der Himmel meist bewölkt, es bleibt aber weitestgehend trocken und die Temperaturen, die fallen auf frische 5 Grad plus. Morgen am Donnerstag, da gibt es einen Sonne-Wolken-Mix, so wie heute. Früh ist es noch ein bisschen neblig und die Temperaturen, die werden so wie heute bis 16 Grad.
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0: immer aktuell dank KI. Auf der A8 von München Richtung Stuttgart steht zwischen Zusmarshausen und Burgau ein defekter LKW. Der rechte Fahrstreifen und der Standstreifen sind voraussichtlich bis zum 14. Oktober 2026 gegen 22 Uhr gesperrt.
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0: Habt ihr noch was gesehen? Schickt uns gerne eine WhatsApp ins Studio an die 0821 50 242 26.
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1: Ich bin Dominik Schweiger. Kanzler Merz will, dass die EU härter gegen unfaire Handelspraktiken vorgeht. Dabei geht's um staatlich geförderte Billigangebote aus dem Ausland. Gemeint sein dürfte wahrscheinlich vor allem China. Konkret benannt hat Merz das Ausland aber nicht. Beim EU-Gipfel soll über ein neues Handelsschutzinstrument beraten werden. Damit könnte die EU schneller auf gezielte Angriffe auf die Wirtschaft reagieren. Bei Getränken mit Zuckerzusatz, also Limonade, Energydrinks und so weiter, soll ab Juli 2027 eine Steuer fällig werden. Je nach Zuckergehalt 26% oder 32%. Kleine Hersteller sollen davon ausgenommen sein. Thomas Bliskin mit den Einzelheiten.
2: Mit der Steuer will Finanzminister Lars Klingbeil Geld für den Bundeshaushalt einnehmen und zugleich die Hersteller dazu bringen, den Zuckergehalt ihrer Getränke zu senken. Für 2027 rechnet die Bundesregierung mit rund 690 Millionen Euro Einnahmen. Kritik kommt aus der Union. Hessens Ministerpräsident Boris Rhein nennt die Abgabe eine Teuersteuer. Sie belastet die Bürger zusätzlich und gefährde Arbeitsplätze in der Getränkeindustrie.
1: Außerdem soll Rauchen nochmal teurer werden, schrittweise ab nächstem Jahr. Bis 2030 könnte eine Schachtel Zigaretten dann 14 Euro kosten. Fast jeder dritte Großstadtmieter findet die eigene Miete zu hoch. Das zeigt eine Umfrage für den Deutschen Gewerkschaftsbund. Besonders unzufrieden sind junge Menschen. Bei den unter 30-Jährigen halten 44% ihre Miete für zu teuer. Bei den über 60-Jährigen sind es dagegen weniger als 17%. Die Initiatoren von Rettet die Bienen sind mit dem neuen Naturschutzgesetz überhaupt nicht zufrieden und warnen vor weniger Naturschutz in Bayern. Sie befürchten, dass mit der geplanten Gesetzesänderung das Verbot fällt, Wiesen und Weiden umzupflügen. Dadurch könnten wichtige Lebensräume verloren gehen. Umweltminister Glauber versichert aber, das hohe Schutzniveau solle erhalten bleiben.
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3: Immer aktuell, dank KI. Heute Abend ist es bedeckt. Im weiteren Verlauf bleibt es meist trocken. Morgen gibt es Sonne und Wolken im Wechsel bei bis zu 17 Grad. In Augsburg sind es aktuell 11 Grad, in Eichach 13 Grad.
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3: Auf der A8 Richtung Stuttgart steht zwischen Zusmarshausen und Burgau ein defekter LKW. Der rechte Fahrstreifen und der Standstreifen sind gesperrt. Die Sperrung dauert voraussichtlich bis heute gegen 22 Uhr.
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3: Alle Staus und Blitzer gibt's auch auf radioaugsburg.de und in der Radio Augsburg App. Wir wünschen euch eine gute Fahrt.
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1: Immer aktuell, dank KI. Heute Abend ist es bedeckt. Im weiteren Verlauf bleibt es meist trocken. Morgen gibt es Sonne und Wolken im Wechsel.

0: bei bis zu 17 Grad. In Augsburg sind es aktuell 11 Grad, in Eichach 13 Grad.
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0: Alles frei auf den Straßen. Keine Staus oder Verkehrsbehinderungen in der Region.
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1: Ich bin Dominik Schweiger. Wer in einer Großstadt in einer Mietwohnung lebt, ist der Meinung, dass die Miete zu hoch ist. Das meint fast jede und jeder Dritte in einer Umfrage für den Deutschen Gewerkschaftsbund. Deutliche Unterschiede zeigen sich vor allem bei den Altersgruppen. Bei den über 60-Jährigen halten nicht mal 17% die Miete für zu hoch. Bei den unter 30-Jährigen sind es dagegen 44%. Kinder unter 13 sollen in Deutschland künftig grundsätzlich keine sozialen Netzwerke wie TikTok, Snapchat oder Instagram mehr nutzen dürfen. Das Bundeskabinett hat dafür Eckpunkte beschlossen, die gelten sollen, bis es eine EU-weite Regelung gibt. Wann das Verbot tatsächlich in Kraft tritt, ist allerdings noch offen. Ronny Thorau berichtet.
2: Die deutschen Social-Media-Beschränkungen müssen noch durchs Kabinett, dann durch Bundestag und Bundesrat. Das kann also noch Monate dauern, bis die in Kraft treten. Damit kommen sie aber vielleicht immer noch schneller als die EU-Regeln. Inhaltlich schält sich aber eine ungefähr gleiche Linie heraus. Unter 13 Jahren kein Social Media, danach nur eingeschränkt. Und es soll strengere Vorgaben für die Plattformen geben, insbesondere suchtfördernde Algorithmen für Jugendliche zu unterlassen.
1: Nach einem Cyberangriff auf die Stadt Eichstätt fährt der Krisenstab einige Dienstleistungen wieder hoch. Den Tätern ist es gelungen, einen Großteil der Verwaltungsdaten zu kopieren. Welche genau, ist noch unklar. Personalausweise gibt es ausnahmsweise im Umland. Hochzeiten finden statt. Stadtwerke und Gas- und Stromversorgung sind nicht betroffen. Die Stadt rät, aktuelle Rechnungen genau zu prüfen. In der Fußball-Champions League sind erneut zwei deutsche Teams gefordert. Dortmund muss sich bei Bodø Glimt in Norwegen durchsetzen. Stuttgart ist beim slowakischen Club Slovan Bratislava zu Gast. Anschluss ist jeweils um 21 Uhr. Das Spitzenspiel bestreiten Manchester City und Titelverteidiger Paris Saint-Germain.
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3: Immer aktuell, dank KI. Am Abend ist das wechselnd bewölkt. Regen ist im Laufe des Tages kaum ein Thema. Aktuell sind es in Augsburg 10 Grad und in Nördlingen 11 Grad. Morgen ist es zunächst neblig. Die Temperaturen liegen bei 16 bis 18 Grad.
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3: Ruhiger und störungsfreier Verkehr im Sendegebiet.
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3: Derzeit liegen uns keine Blitzer oder Abstandsmeldungen vor. Alle Staus und Blitzer gibt's auch auf radioaugsburg.de und in der Radio Augsburg-App. Gute Fahrt.
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0: Abend ist das wechselnd bewölkt. Regen ist im Laufe des Tages kaum ein Thema. Aktuell sind es in Augsburg 10 Grad und in Nördlingen 11 Grad. Morgen ist es zunächst neblig. Die Temperaturen liegen bei 16 bis 18 Grad.
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0: Auf der A8 München Richtung Stuttgart sind zwischen Zusmarshausen und Burgau wegen eines defekten LKW der rechte und mittlere Fahrstreifen sowie der Standstreifen gesperrt. Bergungsarbeiten laufen.
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0: Derzeit liegen uns keine Blitzer oder Abstandsmeldungen vor. Alle Staus und Blitzer gibt's auch auf radioaugsburg.de und in der Radio Augsburg App. Gute Fahrt.
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1: Ich bin Yves Simon. Bundeskanzler Merz will beim EU-Gipfel ein härteres Vorgehen gegen unfaire Handelspraktiken durchsetzen. In einer Regierungserklärung hat er angekündigt, Deutschland wird sich in Zukunft noch stärker gegen Dumpingpreise und Subventionen anderer Staaten zur Wehr setzen. Gemeint ist da vor allem China, auch wenn Merz das Land nicht nennt.
2: Wir sehen nicht länger tatenlos zu, wenn andere Staaten durch hohe Subventionen, künstlich abgewertete Währungen, Überkapazitäten und aggressive Preissetzung unserer Wirtschaft schaden.
1: Mit Frankreich zusammen schlägt Merz ein neues Handelsschutzinstrument vor, mit dem bei gezielten Angriffen auf Industrien und Lieferketten schnell reagiert werden könne. Auf Getränke mit Zuckerzusatz soll es in Zukunft eine extra Steuer geben. Der Beschluss aus der Bundesregierung muss noch durch den Bundestag. Vor allem Softdrinks könnten damit für die Verbraucher teurer werden. Die neue Steuer soll dann ab Juli 2027 zum Beispiel auf Limonaden, Eistees, Energydrinks und Fruchtsaftgetränke mit Zuckerzusatz anfallen. Nach einem Cyberangriff auf die Stadt Eichstätt fährt der Krisenstab einige Dienstleistungen jetzt wieder hoch. Den Tätern ist es gelungen, einen Großteil der Verwaltungsdaten zu kopieren. Welche genau, das ist aber noch unklar. Personalausweise gibt es ausnahmsweise im Umland, Hochzeiten finden aber statt. Gaswerke und Gas- und Stromversorgung sind nicht betroffen. Die Stadt rät, aktuelle Rechnungen ganz genau zu prüfen. US-Präsident Trump hat ein Video des tödlichen Tigerangriffs in einem englischen Zoo verbreitet. Dazu eine KI-Version, in dem er selbst das Tier in die Schranken weist. Die Familie des am Samstag getöteten 23-Jährigen hat sich schockiert gezeigt. Die Medieninhalte würden ihnen schweren Seelenschmerz zufügen. Der Mann war aus bislang unbekannten Gründen in das Tigergehege gesprungen und noch vor Ort gestorben.
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3: Immer aktuell, dank KI. Am späten Abend ist es bei uns wechselnd bewölkt. In der Nacht ist es in Augsburg und der Region neblig und insgesamt ruhig. Morgen gibt es zunächst Nebel, später wechseln sich Wolken und Sonne ab bei bis zu 16 Grad. In Augsburg sind es aktuell 9 Grad, in Friedberg ebenfalls 9 Grad.
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3: Auf der A8 München Richtung Stuttgart ist zwischen Zusmarshausen und Burgau ein Lastwagen defekt. Der rechte und der mittlere Fahrstreifen sowie der Standstreifen sind wegen Bergungsarbeiten gesperrt. Die Sperrung dauert voraussichtlich bis zum 14. Oktober 2026, etwa 22 Uhr.
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3: Derzeit liegen uns keine Blitzer oder Abstandsmeldungen vor. Habt ihr noch etwas gesehen? Schickt uns gerne eine WhatsApp ins Studio an die 0821 50 242 26.
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1: Immer aktuell, dank KI. Am späten Abend ist es bei uns wechselnd bewölkt. In der Nacht ist es in Augsburg und der Region neblig und insgesamt ruhig. Morgen gibt es zunächst Nebel, später wechseln sich Wolken und Sonne ab bei bis zu 16 Grad. In Augsburg sind es aktuell 9 Grad, in Friedberg ebenfalls 9 Grad.
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1: Ihr habt freie Fahrt, derzeit gibt es keine Verkehrsbehinderungen.
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1: Derzeit liegen uns keine Blitzer oder Abstandsmeldungen vor. Habt ihr noch etwas gesehen? Schickt uns gerne eine WhatsApp ins Studio an die 0821 50 242 26.
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1: Ich bin Yves Simon. Gute Nachricht für alle gesetzlich Versicherten. Die Zusatzbeiträge zur Krankenkasse bleiben im nächsten Jahr wohl stabil. Das hat Gesundheitsminister Linnemann auf Grundlage einer Finanzprognose mitgeteilt. Thomas Bremser berichtet.
2: Der Schätzerkreis hat errechnet, im Schnitt können die Zusatzbeiträge so bleiben, wie sie aktuell sind, bei 2,9%. Die tatsächlichen Beiträge legt aber jede Krankenkasse selbst fest. Die Schätzung ist auch ein Realitätscheck gewesen für die Bundesregierung, denn die will ja mit ihrem Sparpaket verhindern, dass die Beiträge steigen.
1: Bundesfamilienministerin Prien will Kinder im Netz besser schützen. Digitale Angebote sollen von Anfang an sicher gestaltet sein, nicht erst dann, wenn etwas passiert ist. Ein Eckpunktepapier sieht vor, dass Kinder unter 13 vorerst keine Social-Media-Plattformen mehr nutzen dürfen. Die Lufthansa hat sich im Bieterrennen durchgesetzt und soll knapp 45% an der portugiesischen Staatsairline TAP übernehmen für rund 1,2 Milliarden Euro. Portugal behält die Mehrheit, der Deal muss aber noch von der EU geprüft werden und könnte erst im Jahr 2028 endgültig über die Bühne gehen. Lufthansa will vor allem das Geschäft nach Brasilien und auch den Standort Lissabon als Drehkreuz ausbauen. Auch Air France, KLM hatten sich um TAP bemüht. Pendler müssen im nächsten Jahr auf der Strecke zwischen Rosenheim und Freilassing umplanen. Der Abschnitt wird nämlich saniert. Vom 7. Februar bis Anfang Juli werden keine Züge mehr fahren. Fahrgäste müssen sich auf Ausweichrouten, auf Umstiege und auf Fahrten mit dem Bus statt mit der Bahn einstellen. Die Fernverkehrszüge, die zwischen München und Wien fahren, werden über Passau umgeleitet und halten nicht in Salzburg.
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3: Immer aktuell, dank KI. In den frühen Nachtstunden bleibt es bei uns in der Region ruhig. Morgen ist es zunächst neblig, später freundlich mit bis zu 16 Grad. In Augsburg sind es aktuell 8 Grad, in Wemding 11 Grad.
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3: Ruhiger und störungsfreier Verkehr im Sendegebiet.
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3: Derzeit liegen uns keine Blitzer oder Abstandsmeldungen vor. Seht ihr Staus und Blitzer, meldet sie gerne unter der 0821 50 242 26.
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1: Immer aktuell, dank KI. In den frühen Nachtstunden bleibt es bei uns in der Region ruhig. Morgen ist es zunächst neblig, später freundlich mit bis zu 16 Grad. In Augsburg sind es aktuell 8 Grad, in Wemding 11 Grad.
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1: Alles frei auf den Straßen. Keine Staus oder Verkehrsbehinderungen in der Region.
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1: Derzeit liegen uns keine Blitzer oder Abstandsmeldungen vor. Seht ihr Staus und Blitzer, meldet sie gerne unter der 0821 50 242 26.
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1: Ich bin Yves Simon. Limonaden, Eistees und Energydrinks könnten ab dem nächsten Sommer teurer werden. Die Bundesregierung will gesüßte Getränke ab 5 Gramm Zucker pro 100 Milliliter zusätzlich besteuern. Jetzt geht der Vorschlag in den Bundestag. Thomas Bleskin berichtet für uns aus Berlin.
2: Was die neue Steuer für Verbraucher konkret heißt, ist noch offen. Je nach Zuckergehalt werden zwar 26 oder 32 Cent Steuer pro Liter fällig, aber ob die Getränke genau um diesen Betrag teurer werden, steht nicht fest. Die Hersteller könnten die Kosten weitergeben, aber unter Konkurrenzdruck auch selbst tragen oder ihre Rezepturen ändern.
1: In Brüssel startet heute der Herbstgipfel der EU. Die 27 Staats- und Regierungschefs beraten über weitere Unterstützung für die Ukraine, außerdem auch über die angespannten Handelsbeziehungen zu China und Maßnahmen für mehr Wettbewerbsfähigkeit. Und es stehen schwierige Verhandlungen über den nächsten langfristigen EU-Haushalt auf der Agenda. Die Bundeswehr schafft sogenannte Netzwerferdrohnen an, um Kasernen besser vor anderen gegnerischen Drohnen zu schützen. Da geht es um sogenannte Spionage- und Sabotagedrohnen. Ja, und diese Netzwerferdrohnen, die fangen gegnerische Fluggeräte mit Netzen ein, statt sie abzuschießen. Der Vorteil, so entstehen keine gefährlichen Trümmerteile und sie können auch über bewohnten Gebieten eingesetzt werden. Es geht darum, sie zusammen mit Radar- und Störsystemen zu verwenden. Zweiter Spieltag, erste Auswärtspartie und erste Niederlage. Dortmund hat in der Fußball-Champions League mit 0:1 gegen Bodø/Glimt verloren. Für das norwegische Team wiederum sind es die ersten 3 Punkte in dieser Saison in der Königsklasse. Zum Auftakt hat es ja eine deutliche 0:5-Pleite beim FC Bayern gegeben. Stuttgart wiederum hat am Abend auch gespielt, konnte sich parallel über den zweiten Vorrundensieg freuen. Bei Slovan Bratislava hat der VfB mit 3:0 gewonnen.
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3: Immer aktuell, dank KI. In den frühen Nachtstunden bleibt es bei uns in der Region ruhig. Morgen ist es zunächst neblig, später freundlich mit bis zu 16 Grad. In Augsburg sind es aktuell 8 Grad, in Wemding 11 Grad.
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3: Aktuell liegen uns keine Verkehrsstörungen vor.
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3: Derzeit liegen uns keine Blitzer- oder Abstandsmeldungen vor. Habt ihr noch was gesehen? Schickt uns gerne eine WhatsApp ins Studio an die 0821 50 242 26.
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1: Immer aktuell, dank KI. In den frühen Nachtstunden bleibt es bei uns in der Region ruhig. Morgen ist es zunächst neblig, später freundlich mit bis zu 16 Grad. In Augsburg sind es aktuell 8 Grad, in Wemding 11 Grad.
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1: Ruhiger und störungsfreier Verkehr im Sendegebiet.
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1: Derzeit liegen uns keine Blitzer oder Abstandsmeldungen vor. Habt ihr noch was gesehen? Schickt uns gerne eine WhatsApp ins Studio an die 0821 50 242 26.
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1: Ich bin Yves Simon. Union und SPD wollen eine sogenannte Frühstartrente einführen. Das bedeutet, Kinder ab dem Jahrgang 2020 sollen vom Staat jeden Monat 10 Euro in einen Altersvorsorgevertrag bekommen. So soll möglichst früh schon Vermögen fürs Alter aufgebaut werden. Der Bundestag soll das Konzept dann morgen am Freitag endgültig beschließen. Und hinterher ist dann noch die Zustimmung des Bundesrats nötig. In Berlin kommen Linke, Grüne und SPD bei der Regierungsbildung doch weiter voran, denn nach einem gemeinsamen Gespräch haben alle Parteien jetzt bestätigt, dass die vereinbarte Erklärung gegen Antisemitismus weiter gilt und auch Grundlage eines möglichen Koalitionsvertrags werden soll. Die Sondierungen sollen dann heute auch wieder fortgesetzt werden. SPD-Chef Krach hat aber auch schon klargestellt, dass die Gespräche auch jederzeit wieder abgebrochen werden können, wenn sich herausstellen sollte, dass die Vereinbarung doch nicht gilt. In München, Augsburg und auch in Regensburg gilt es zum Beispiel schon länger und ab heute ist es auch an allen anderen bayerischen Bahnhöfen Pflicht, das Alkoholverbot. Die Deutsche Bahn will so mehr Sicherheit und Sauberkeit erreichen und zwar deutschlandweit. Hier bei uns im Freistaat sind knapp über 1000 Bahnhöfe betroffen und wo das Alkoholverbot schon längere Zeit gilt, zeigt sich, es wirkt. Es gibt weniger Müll und auch deutlich weniger Konflikte, heißt es von der Bahn. Erst am Dienstag hat Borussia Dortmund seinen Vertrag mit Cheftrainer Niko Kovac verlängert und einen Tag später hat es jetzt direkt den ersten großen Dämpfer der Saison gegeben. In der Fußball-Champions League, da hat der BVB am zweiten Spieltag mit 0:1 bei Bodø Glimt in Norwegen verloren. Trainer Kovac bei The Zone.
2: Wir haben einfach in der ersten Halbzeit nicht gut gespielt, mit Ball und auch gegen den Ball, waren immer einen Schritt zu spät. Da waren wir nicht griffig genug und die Intensität hat gefehlt, es war deutlich zu wenig.
1: BVB-Trainer Niko Kovac. Stuttgart aber konnte den zweiten Sieg in der zweiten Partie bejubeln am Abend. Bei Slovan Bratislava hat der VfB mit 3:0 gewonnen.
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3: Immer aktuell, dank KI. In der Nacht liegt in Augsburg und der Region verbreitet Nebel. Später lockert es in Augsburg und der Region auf, dann ist es teils sonnig, teils bewölkt. In Augsburg und Donauwörth messen wir 7 Grad. Morgen ist es zunächst neblig und mit bis zu 18 Grad mild.
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3: Uns liegen im Moment keine Staus und Behinderungen vor.
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3: Derzeit liegen uns keine Blitzer oder Abstandsmeldungen vor. Alle Staus und Blitzer gibt es auch auf radioaugsburg.de und in der Radio Augsburg App. Gute Fahrt.
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1: Immer aktuell, dank KI. In der Nacht liegt in Augsburg und der Region verbreitet Nebel. Später lockert es in Augsburg und der Region auf, dann ist es teils sonnig, teils bewölkt. In Augsburg und Donauwörth messen wir 7 Grad. Morgen ist es zunächst neblig und mit bis zu 18 Grad mild.
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1: Ihr habt freie Fahrt. Derzeit gibt es keine Verkehrsbehinderungen.
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1: Derzeit liegen uns keine Blitzer oder Abstandsmeldungen vor. Alle Staus und Blitzer gibt es auch auf radioaugsburg.de und in der Radio Augsburg App. Gute Fahrt.
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1: Ich bin Yves Simon. Die Zusatzbeiträge für die gesetzliche Krankenversicherung sollen auch über den Jahreswechsel hinaus stabil bleiben. Das hat Bundesgesundheitsminister Linnemann am Abend bekannt gegeben. Er beruft sich auf den Schätzerkreis, der vorher darüber beraten hat. Und der empfiehlt eben für 2027 einen durchschnittlichen Beitragssatz von 2,9%, wie auch schon in diesem Jahr. Dazu beitragen soll in Zukunft möglichst auch die Zuckersteuer. Die Einnahmen daraus sollen direkt in die Krankenversicherung fließen. Die Regierung erhofft sich aber auch, dass die Lebensmittelhersteller in Zukunft weniger